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1: Ich bin Yves Simon. Volkswagen macht ernst. Weltweit sollen 50.000 Jobs wegfallen, zusätzlich zu denen, die sowieso schon gestrichen wurden. Der VW-Aufsichtsrat hat am Abend den Sanierungsplan des Vorstands gebilligt. Außerdem stehen damit die Werke Emden, Zwickau, Hannover und Neckarsulm auf dem Prüfstand. Zwar beteuert die Konzernspitze weiter, dass Werkschließungen immer nur das letzte Mittel sind, aber bisher gibt es auch keine Idee, wie diese Werke in den 2030er Jahren dann genutzt werden können, wenn die Modelle, die dort bisher gebaut werden, nicht mehr weitergeführt werden. Nach dem Fund eines verdächtigen Gegenstands an einem Umspannwerk in Dormagen zwischen Köln und Düsseldorf in Nordrhein-Westfalen geht die Polizei jetzt von einem Sabotagedelikt aus. Das ist gerade in der Nacht bekannt geworden. Den Ermittlern liegt nämlich ein Bekennerschreiben vor. Das hat die Kölner Polizei vorhin mitgeteilt. Wahlkampf-Endspurt in Sachsen-Anhalt. Und dazu hat sich auch Bundeskanzler Merz in Leuna blicken lassen, zusammen mit Ministerpräsident Schulze von der CDU. Einen großen Auftritt von Merz hat es nicht gegeben. Er hat aber diese Botschaft hier an die Menschen in Sachsen-Anhalt.
2: Wer möchte, dass Deutschland ein offenes und liberales Land bleibt? Und wer möchte, dass Sachsen-Anhalt ein interessanter, auch europäisch interessanter Standort bleibt? Der darf am Sonntag nicht die AfD wählen.
1: Umfragen sagen einen klaren Sieg der AfD voraus. 40% oder auch mehr könnten es werden. Die Frage ist eher, reicht es für eine Alleinregierung oder ginge es nur mit einem Koalitionspartner? Neuer Bewohner im Münchner Tierpark Hellerbrunn. Zum ersten Mal ist dort jetzt ein mittelamerikanischer Tapir eingezogen. Matteo heißt er. Ab heute soll er schrittweise für die Besucher zu sehen sein. Matteo wohnt jetzt im Nashornhaus. Er wird mal bis zu 300 Kilo schwer und wenn alles klappt, dann soll er auch noch ein Weibchen mit dazu bekommen. Der 1. FC Köln startet heute Abend den zweiten Spieltag der Fußball-Bundesliga. Es geht auswärts zum VfB Stuttgart. Die Kölner, die sind recht gut in die Saison gestartet mit einem 3:2 Auftaktsieg gegen Hoffenheim. Der VfB wiederum hat eine 1:5 Pleite im Auftaktspiel gegen den FC Bayern kassiert, hat also einiges gut zu machen. Außerdem für die Stuttgarter ist es auch die Generalprobe vor dem Champions League Auftakt gegen Stavanger. Anstoß heute Abend zwischen Köln und Stuttgart ist um 20:30 Uhr.
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1: Regen, Fehlanzeige bei uns im Freistaat. Der Blick in den bayerischen Nachthimmel zeigt funkelnde Sterne. Und wenn wir dann aufs Thermometer schauen, messen wir 19 Grad in Werneck in Unterfranken und auch in Dingolfing in Niederbayern, in Mindelheim im Allgäu. Da sind es gerade 17 Grad. Tagsüber wird es heute alles in allem wieder sehr, sehr schön und sonnig. Nur in Franken, da ist es ein bisschen bewölkter. Es ist auch recht windig draußen, aber es wird alles in allem spätsommerlich. Im Hoferland erwarten wir bis zu 24 Grad, ansonsten an den meisten Stellen 25 bis 29. Bisschen wärmer wird es rund um die Donau und im Großraum München. Da geht es auf bis zu 32 Grad hoch.
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1: Ich bin Yves Simon. Nach dem Fund eines verdächtigen Gegenstands an einem Umspannwerk in Dormagen in Nordrhein-Westfalen geht die Polizei jetzt von einem Sabotagedelikt aus. Ein Bekennerschreiben verweist offensichtlich auf weitere Fälle in NRW und Brandenburg. Der mutmaßliche Abschlussapparat wird noch untersucht. Parallel prüfen die Ermittler auch andere Umspannwerke in der Region. Außer in Bergheim wurden bisher keine Schäden festgestellt, heißt es. Überraschende Einigung am Abend in Wolfsburg. Der Aufsichtsrat von Volkswagen hat dem Sparpaket des Konzernvorstands einstimmig zugestimmt. Dabei will der Autobauer in den nächsten Jahren unter anderem 50.000 zusätzliche Stellen weltweit streichen. Ursula Winkler berichtet.
2: Es sind tiefe Einschnitte. Zusätzlich zum bereits beschlossenen Arbeitsplatzabbau werden weitere zehntausende Stellen gestrichen. Wie viele Jobs hierzulande abgebaut werden, ist noch unklar, aber es wird ein deutlicher Anteil sein. Ab dem Jahr 2031 stehen außerdem 4 Standorte auf der Kippe. Die VW-Werke Emden, Zwickau und Hannover sowie das Audi-Werk in Neckarsulm. Für sie könne aktuell keine wettbewerbsfähige Folgebelegung gewährleistet werden, hieß es.
1: Vor der nächsten Tarifverhandlung im Einzel- und Versandhandel bei uns in Bayern will Verdi jetzt den Druck auf die Arbeitgeber deutlich erhöhen. In 11 Tagen steht die nächste Verhandlungsrunde an und bis dahin streikt die Gewerkschaft noch einmal. In Schwaben zum Beispiel, da legen die Mitarbeiter seit gestern im Lidl-Zentrallager in Graben die Arbeit nieder oder bei Mediamarkt in Friedberg. Außerdem fordert Verdi weiterhin höhere Löhne, auch für die Azubis. OpenAI hat ein neues Hochleistungsmodell für KI freigeschaltet. GPT-6 heißt es, Codename Astra. Das geht aber erstmal an ausgewählte Organisationen und später erst an zahlende ChatGPT-Abonnenten und dann auch an Entwickler. Das Ganze ist ganz einfach. Nach dem Zwischenfall, bei dem ja ein früheres Modell ein anderes Unternehmen gehackt hatte, soll jetzt vorsichtig agiert werden. Zum Start der Ära Jürgen Klopp als Fußball-Bundestrainer gibt es eine besondere Trikot-Überraschung. Ausrüster Adidas aus Herzogenaurach bringt zum Start in die Nations League ein neues Jersey raus. Es ist ein Abschiedstrikot, in dem wird die DFB-Elf am 24. September in Amsterdam gegen die Niederlande auflaufen. Der langjährige Ausrüster verabschiedet sich zum Jahresende. Ab 2027 übernimmt dann Nike. Wie das neue Trikot aussieht, das ist noch geheim.
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1: Es geht trocken durch den Freistaat. Wir haben Tiefstwerte zwischen 19 und 12 Grad. Teilweise hat sich ein bisschen Herbstnebel gebildet, entlang der Flüsse nämlich. Es wird heute alles in allem ein recht schöner sonniger Tag. Nur in Franken sind mehr Wolken unterwegs, bleibt aber auch da meistens eher trocken. Bisschen windig wird es und das Ganze bei Temperaturen zwischen 24 und 32 Grad. Am kühlsten in Richtung Hoferland und Bayerisches Vogtland, im Großraum München am wärmsten. Am Wochenende wird es dann ein bisschen unbeständiger, da kann es immer wieder mal Regen geben.
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0: Ich bin Yves Simon. Guten Morgen. Am Abend ist bekannt geworden, dass Volkswagen noch einmal 50.000 Jobs weltweit streichen wird. Das hat der Aufsichtsrat jetzt genehmigt. Heute steht VW vor einer möglicherweise entscheidenden Aufsichtsratssitzung. Vor allem die Beschäftigten in Emden, Zwickau, Hannover und bei Audi in Neckarsulm schauen heute gespannt nach Wolfsburg. Die Zukunft ihrer Werke steht auf dem Spiel. Sie könnten dicht gemacht werden. Uli Reitinger berichtet.
1: Das Land Niedersachsen und die Arbeitnehmervertreter können das verhindern. Noch ist allerdings nicht klar, was in den Werken Emden, Zwickau, Hannover und Neckarsulm in Zukunft hergestellt werden soll. Im Gespräch ist, die Werke zur Rüstungsproduktion zu nutzen oder in China entwickelte VW-Modelle dort zu bauen.
0: Die Rosenheimer Polizei warnt vor Falschgeld, besonders mit Blick auf das Herbstfest. Die gefälschten Euroscheine sehen täuschend echt aus, vor allem kleine Scheine wie die 20er sind betroffen. Besucher sollen das Geld, das sie rauskriegen, ganz genau prüfen, was die Fälscher oft nicht so gut nachmachen können. Das ist das fühlbare Relief, die Wasserzeichen, Sicherheitsfaden und die Hologramme. Wer Zweifel hat, sollte sofort zur Bank gehen mit den Scheinen. Die EU ist aber ja schon dabei, unsere Scheine sicherer zu machen. Gerade können wir im Netz über die Motive abstimmen, die auf den neuen, sichereren Scheinen drauf sein sollen. Die Band Alphaville tritt nicht auf dem Glücksgefühle-Festival auf dem Hockenheimring auf. Das hat die deutsche Band bekannt gegeben, nachdem sie erst aus und dann doch wieder eingeladen wurde. Ein riesiges Hin und Her. Auslöser für die zwischenzeitliche Ausladung war ein Streit um politische Aussagen auf der Bühne. Genauer gesagt gegen rechts. Das hat dem Veranstalter nicht gepasst, bis es dann plötzlich einen Shitstorm gab. Jetzt aber sagen Alphaville, die Atmosphäre ist inzwischen so vergiftet, dass das Festival bei ihnen zumindest keine Glücksgefühle mehr auslöst. Nach dem Rücktritt des Staatssekretärs des US-Heeres Daniel Driscoll hat Präsident Trump jetzt einen neuen Mann für diesen Posten gefunden. Es ist Unterstaatssekretär Adam Tell. Er soll das Amt vorerst kommissarisch übernehmen. Manuel Neuer, der Keeper des FC Bayern München, und seine Frau Annika sind wieder Eltern geworden. Das ist aus dem Umfeld der beiden zu hören und darüber schreibt heute auch die Bild. Es soll wieder ein Junge sein. Nach Luca ist es das zweite gemeinsame Kind der beiden. Manuel Neuer selbst hat dazu noch nichts gesagt.
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0: Es geht trocken durch den Freistaat. Wir haben Tiefstwerte zwischen 19 und 12 Grad. Teilweise hat sich ein bisschen Herbstnebel gebildet, entlang der Flüsse nämlich. Es wird heute alles in allem ein recht schöner sonniger Tag. Nur in Franken sind mehr Wolken unterwegs, bleibt aber auch da meistens eher trocken. Bisschen windig wird es und das Ganze bei Temperaturen zwischen 24 und 32 Grad, am kühlsten in Richtung Hoferland und bayerisches Vogtland, im Großraum München am wärmsten. Am Wochenende wird es dann ein bisschen unbeständiger, da kann es immer wieder mal Regen geben.
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1: Ich bin Moritz Einzel. Guten Morgen. Überraschende Einigung in Wolfsburg. Der Aufsichtsrat von Volkswagen hat dem Sparpaket des Konzernvorstands einstimmig zugestimmt. Dabei will der Autobauer in den kommenden Jahren unter anderem weitere 50.000 Stellen weltweit streichen. Ursula Winkler berichtet.
2: Es sind tiefe Einschnitte. Zusätzlich zum bereits beschlossenen Arbeitsplatzabbau werden weitere Zehntausende Stellen gestrichen. Wie viele Jobs hierzulande abgebaut werden, ist noch unklar, aber es wird ein deutlicher Anteil sein. Ab dem Jahr 2031 stehen außerdem 4 Standorte auf der Kippe. Die VW-Werke Emden, Zwickau und Hannover sowie das Audi-Werk in Neckarsulm. Für sie könne aktuell keine wettbewerbsfähige Folgebelegung gewährleistet werden, hieß es.
1: Nach dem Fund eines verdächtigen Gegenstands an einem Umspannwerk in Dormagen zwischen Köln und Düsseldorf geht die Polizei jetzt von einem Sabotagedelikt aus. Den Ermittlern liegt ein Bekennerschreiben vor, heißt es von der Kölner Polizei. Bereits vor 2 Tagen war es an einem Umspannwerk in Bergheim westlich von Köln zu einer Attacke auf ein Umspannwerk gekommen. Dort waren mehrere Abschussvorrichtungen entdeckt worden. Einen ähnlichen Vorfall gab es in Brandenburg. OpenAI bringt ein neues KI-Spitzenmodell an den Start. GPT-6, Codename Astra, wird erstmal nur ausgewählten Organisationen zur Verfügung gestellt, später dann zahlenden ChatGPT-Nutzern und Entwicklern. Nach einem früheren Zwischenfall, bei dem ein OpenAI-Modell ein anderes Unternehmen gehackt hat, soll das KI-Modell besonders gründlich getestet werden. In Lissabon ist eine Gedenkstätte für die 16 Todesopfer des Seilbahnunglücks vor einem Jahr eingeweiht worden. Das Mahnmal besteht aus Steinblöcken rund um einen 150 Jahre alten Olivenbaum und erinnert an eines der schlimmsten Unglücke in der jüngeren Geschichte der Stadt, bei dem eine beliebte gelbe Standseilbahn bei schneller Bergabfahrt aus den Schienen sprang. Der erste FC Köln eröffnet heute Abend den 2. Spieltag der Fußball-Bundesliga auswärts beim VfB Stuttgart. Für den VfB auch die Generalprobe vor dem Champions-League-Auftakt gegen Viking Stavanger. Anstoß ist um 20.30 Uhr. Und in der 2. Liga geht bereits der 4. Spieltag los. Um 18.30 Uhr trifft Hannover 96 auf den Karlsruher SC. Und Arminia Bielefeld hat Bundesliga-Absteiger FC St. Pauli zu Gast.
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3: Ein Blick auf die Lokalnachrichten um 20:30. Zeugen gesucht nach Exhibitionismus am Makler Badesee. Stadt Mühldorf belohnt, verlässliches Team mit Volksfestbesuch. Adipositas-Zentrum Mühldorf informiert über moderne Therapiewege. Kanalnetzarbeiten sorgen für Vollsperrung der Mühlanger Straße in Dorfen. Und der SV Wacker Burghausen fordert die Spielvereinigung Bayreuth heraus.
1: Heute ist es im Süden sehr sonnig, im Norden Frankens bleibt es bewölkter. Dazwischen gibt es einen Mix aus Sonne und Wolken. Es bleibt trocken, dazu 24 bis 31 Grad. Morgen ziehen mehr Schauer und Gewitter über den Freistaat, aber im Laufe des Tages wird es von Norden her freundlicher.
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4: Kurz nach 6:03. Wunderschönen guten Morgen, liebe Verkehrsteilnehmer. Keine Verkehrsstörungen. Sie haben momentan noch Freifahrt. Ich wünsche Ihnen eine gute Fahrt. Kommen Sie gut und sicher an Ihr Ziel.
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4: Guten Morgen, letzter Tag vor dem Wochenende. Hoch die Hände, heißt dann ab 1. Ja, und wir haben für Sie die letzten Stunden zusammengefasst. Es war einiges los zwischen Inalz und Salzach. Gestern war Tag der Landwirtschaft auf dem Traditionsvolksfest in Mühldorf. Und vieles, vieles mehr. Mein Name ist Thomas Völkersberger. Und der Völki sagt einen wunderschönen guten Morgen.

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Wunderschönen guten Morgen an diesem Freitagmorgen. Der Start ins Wochenende. Natürlich auch gleich mit den aktuellsten Meldungen zwischen Inalz und Salzach und meinen Kollegen Ralf Stinger.

Ja, der Freitag. Wir freuen uns aufs Wochenende und wir freuen uns natürlich auch auf den internationalen Schützen- und Trachtenumzug. Der wird heute nämlich auch noch Thema sein bei uns im ISC Wecker. Der findet ja am kommenden Sonntag wieder statt. Da müssen auch die Verkehrsteilnehmer einiges beachten. Da ist nämlich dann längere Zeit die Innbrücke in Mühldorf gesperrt. Ist ja klar, man muss ja von der Stadt Richtung Festplatz kommen. Und ja, wie gesagt, eins der größten Schauspiele. Es ist der zweitgrößte Schützen- und Trachtenumzug nach dem Münchner Oktoberfest. Jetzt hätte ich beinahe gesagt, nach Mühldorf Oktoberfest. Nein, Münchner Oktoberfest natürlich. Der zweitgrößte Zug, 3000 Teilnehmer an die 90 Fußgruppen. Also da ist es wirklich wert, dass man am Sonntag vorbeischaut. Soll Ihnen jetzt schon gleich mal wärmstens ans Herz gelegen werden.

Ralf Stenger wartet schon mit den wichtigsten Meldungen zwischen den Alz und Salzach in unseren Lokalnachrichten. In Kürze ist es soweit. Wunderschönen guten Morgen zwischen in Alz und Salzach. Langsam aufstehen und wach werden.

0: 6 Uhr und 30 Minuten, halb 7 haben wir es mittlerweile. Hier ist das Wichtigste, die ersten Lokalnachrichten des Tages mit Ralf Stenger.
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2: Mit Ralf Stenger, guten Morgen. Am Makler Badesee hat die Polizei Burghausen einen 56-jährigen Mann aus Simbach vorübergehend festgenommen. Eine aufmerksame Zeugin beobachtete den Tatverdächtigen am Mittwochmorgen gegen 9.30 Uhr mit heruntergelassener Hose bei unsittlichen Handlungen. Eine umgehend ausgerückte Streife traf den Mann vor Ort an und brachte ihn auf die Dienststelle. Da sich während des Vorfalls etwa 5 weitere Personen am See aufhielten, bittet die Polizeiinspektion Burghausen nun mögliche weitere Zeugen um sachdienliche Hinweise unter 08677 96 910. Als Dankeschön für 10 Jahre Engagement lud die Stadt Mühldorf das Team der Exberger Werkstätten auf das Traditionsvolksfest ein. Die Helfer sorgen seit einem Jahrzehnt zuverlässig für den Auf- und Umbau im Stadtsaal. Das Team verbrachte einen gelungenen Nachmittag im Ihatinger Festzelt mit Riesenrad und kulinarischer Verpflegung. Bürgermeisterin Claudia Hungerhuber dankte allen Beteiligten persönlich und kündigte an, diese Einladung künftig als feste Tradition zu verankern. Starkes Übergewicht verlangt oft nach professioneller medizinischer Unterstützung. Fachleute des Adipositas-Zentrums Mühldorf stellen deshalb moderne Behandlungsansätze für Betroffene vor. Der Vortrag bietet Wege zur neuen Lebensqualität und richtet sich an Menschen, bei denen herkömmliche Diäten keine Wirkung mehr zeigen. Die Informationsveranstaltung des Inklinikums ist kostenfrei sowie ohne Anmeldung zugänglich und findet am kommenden Mittwoch, den 9. September um 18 Uhr im Klinikum Traunstein in der Kuno-Nickel-Straße 3 statt. Aufgrund dringender Arbeiten am Kanalnetz steht in Dorfen eine mehrtägige Straßensperrung bevor. Die Mühlanger Straße wird auf Höhe der Hausnummer 23 im Zeitraum von Montag, den 7. September bis voraussichtlich Freitag, den 18. September vollgesperrt. Die Umleitung über den Adenauerring ist eingerichtet. Der Fußgängerverkehr sowie die Schulwege bleiben durchgehend sichergestellt. Anwohner werden gebeten, ihre Mülltonnen für die Abholung rechtzeitig an die Ausweichstrecke zu stellen. Zum Sport Fußball. In der Regionalliga Bayern steht ein spannungsgeladenes Duell bevor. Der SV Wacker Burghausen tritt auswärts bei der Spielvereinigung Bayreuth an. Nach einem erfolgreichen Saisonstart streben beide Tabellennachbarn durch eine verstärkte Defensivarbeit den Weg zurück in die Erfolgsspur an. Die Salzachstädter vertrauen dabei auf ihre positive Bilanz aus den bisherigen Begegnungen. Eintrittskarten sind im Internet erhältlich, während die Stadionkasse ab 17.30 Uhr öffnet. Der Anpfiff der Partie Spielvereinigung Bayreuth gegen den SV Wacker Burghausen erfolgt heute um 19 Uhr im Hans-Walter-Wild-Stadion in Bayreuth.
0: Na, schauen wir aufs Wetter. Dankeschön, Ralf. Ja, heute ist es sonnig. Nur im Norden der Region sowie Richtung Niederbayern halten sich anfangs noch teils dichtere Wolkenfelder. Der Wind frischt im Tagesverlauf lebhaft in Böen stark auf. Die Temperaturen erreichen Höchstwerte von 28 bis 31 Grad. Ja, und am Samstag, da ist es bewölkt und es fällt gebietsweise örtlich gewittriger Regen, der sich im Laufe des Tages an die Alpen zurückzieht und dort spät nachmittags abklingt. Und nachfolgend wird es vom Norden her sonniger bei 22 bis 24 Grad. Und am Sonntag ist es nach Auflösung örtlicher Nebelfelder sonnig. Die Temperaturen liegen zwischen 23 und 25 Grad.
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0: Der Verkehrsservice, der Blick auf die Straßenkarte, alles leer. Sie haben freie Fahrt. Ich wünsche Ihnen eine gute Fahrt. Kommen Sie gut und sicher an Ihr Ziel.

0: 6 Uhr und 37 Minuten.
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0: Ja, wir hatten erstmal national und international natürlich die US Open und natürlich auch Fußball-Bundesliga.
2: Fußball. In der Bundesliga beginnt heute Abend der zweite Spieltag. In der Freitagspartie will der VfB Stuttgart nach der 1:5-Niederlage zum Saisonauftakt bei den Bayern das erste Erfolgserlebnis der neuen Saison. Die Stuttgarter empfangen den ersten FC Köln. Der Trainer der Kölner, René Wagner, weiß,
3: dass da viel Intensität auf dem Platz auf uns zukommt, viel Qualität der Einzelspieler auf uns zukommt. Und nichtsdestotrotz glauben wir auch, dass wir in Stuttgart die ein oder andere Chance haben, denen weh zu tun.
2: Anstoß ist um 20.30 Uhr. In der zweiten Liga, da steht schon der vierte Spieltag auf dem Plan. Hannover spielt gegen Karlsruhe und St. Pauli ist zu Gast in Bielefeld. Anstoß beider Partien ist um 18.30 Uhr. Und um 19 Uhr trifft in der dritten Liga Ingolstadt auf Aachen. Bereits am Mittag lost die UEFA die Ligaphase der Champions League der Frauen aus. Da erfahren dann die Bayern-Damen ihre Vorrundengegner. Formel 1. An diesem Wochenende wird der große Preis von Italien ausgefahren. Heute gibt's die freien Trainings in Monza. Biathlon. Da gibt's eine echte Standortbestimmung. Im Hinblick auf den Winter am Notschrei im Schwarzwald finden die deutschen Meisterschaften im Sommerbiathlon statt. Los geht's heute mit den beiden Einzelrennen bei Frauen und Männern. Und Eishockey. Start in die neue Saison in der Champions Hockey League. Um 19.30 Uhr trifft Mannheim auf die Växjö Lakers aus Schweden. Und Berlin ist ab 19.45 Uhr zu Gast bei Servette Genf. Und das war der Sport mit Moritz Einzel.
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1: Ja, um 6 Uhr und 48 Minuten schauen wir doch auf unseren Erdtrabanten, denn heute ist endlich ein Tag ohne Mondpause und auch sonst sollte es keine negativen Einflüsse oder Ereignisse geben. Sie werden erleben, dass es sich lohnt, wenn Sie mutig zu Ihren Überzeugungen und Entscheidungen stehen. Lassen Sie sich von anderen nicht dreinreden oder umstimmen. Ja, heute ist bis Mitternacht abnehmender Mond in den Zwillingen. Schauen wir ein bisschen aus zu Hause. Auch wenn der Mond die Hausarbeit erleichtert, müssen Sie nicht jeden Tag in der Küche stehen, staubsaugen, Wäsche waschen oder aufräumen. Gönnen Sie sich zwischendurch auch immer mal wieder einen Tag zum Faulenzen. Der Mond ist heute mit dabei und es lohnt sich. Die Pflanzenwelt. Beginnen Sie nun langsam damit. Ja, Knollen und Zwiebel von nicht winterharten Blumen, die mittlerweile verblüht sind, auszugraben und kühl zu lagern. Sie haben sie auch ja im Gartenjahr 2027 noch mit Ihnen was vor. Ja, und die Fitness? Jetzt tut alles gut, was Beweglichkeit und Koordination fördert. Da steht Yoga an erster Stelle. Probieren Sie es einfach mal aus. Es wird Ihnen gefallen. Und bei der Ernährung, ja, bei abnehmendem Mond in den Zwillingen ist es noch wichtiger als sonst, ausreichend zu trinken. Wasser, Kräutertees oder stark verdünnte Fruchtschollen unterstützen den Stoffwechsel und helfen dabei, Körper, Geist und Seele in Balance zu halten. Ja, und was gelingt heute besonders gut? Heute ist ein guter Zeitpunkt, um Gefühlsfragen zum Beispiel mit Ihrem Partner oder Partnerin zu klären, sagt für den heutigen Tag der Mond.

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1: Ich bin Moritz Einzel. Guten Morgen. Die Serie von Sabotageversuchen bei Umspannwerken geht weiter. Jetzt ist im nordrhein-westfälischen Dormagen an einer Verteilstelle ein verdächtiger Gegenstand gefunden worden. Laut Ermittlern könnte es sich um eine Abschussvorrichtung handeln. Ein Polizeisprecher sagte, es liege auch ein Bekennerschreiben vor. Bereits vor 2 Tagen war es in Bergheim westlich von Köln zu einer Attacke auf ein Umspannwerk gekommen. Einen ähnlichen Vorfall gab es auch in Brandenburg. Der Aufsichtsrat von Volkswagen hat dem Sparpaket des Konzernvorstands einstimmig zugestimmt. Dabei will der Autobauer in den kommenden Jahren unter anderem weitere 50.000 Stellen weltweit streichen. Außerdem stehen die Werke Emden, Zwickau, Hannover und Neckarsulm auf der Kippe. Die Baumaßnahmen im Streckennetz der Deutschen Bahn gehen weiter. Von morgen bis zum 4. Oktober müssen sich Fahrgäste auf der Strecke München-Buchloe-Füssen auf Fahrplanänderungen, Verspätungen und Zugausfälle bei der Bayerischen Oberlandbahn einstellen. Details erfahren Kunden auf der Website www.brb.de. Fahrgäste können teilweise unter anderem auf Züge von Arverio und der Münchner S-Bahn ausweichen. Keine guten Nachrichten für Streaming-Fans. Netflix erhöht nach mehr als 2 Jahren wieder die Preise in Deutschland. Nahezu jedes hierzulande verfügbare Abo wird um 2 Euro teurer pro Monat. Diana Kramer berichtet.
2: Wie bei den vorherigen Preiserhöhungen, die letzte gab es im April 2024, wird auch dieses Mal als Grund das größere Angebot genannt und die damit verbundenen Investitionen. Bisher akzeptierten auch immer genug Kunden die höheren Preise, sodass das Geschäft von Netflix weiter wächst. Das teuerste Premium-Abo kostet jetzt statt 19,99 Euro 21,99 Euro im Monat. Auch das weit verbreitete Standard-Abo wird 2 Euro teurer und steigt auf 15,99 Euro.
1: Bei den US Open ist Eva Lys als letzte deutsche Tennisspielerin ausgeschieden. Sie unterlag in der 2. Runde der russischen French Open-Siegerin Mira Andreeva deutlich in 2 Sätzen. Jan-Lennard Struff verlor in 5 Sätzen gegen den Argentinier Francisco Cerundolo.
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3: Ein Blick auf die Lokalnachrichten um 20:30. Zeugen gesucht nach Exhibitionismus am Makler Badesee. Stadt Mühldorf belohnt, verlässliches Team mit Volksfestbesuch. Adipositas-Zentrum Mühldorf informiert über moderne Therapiewege. Kanalnetzarbeiten sorgen für Vollsperrung der Mühlangerstraße in Dorfen. Und der SV Wacker Burghausen fordert die Spielvereinigung Bayreuth heraus.
1: Heute ist es im Süden sehr sonnig, im Norden Frankens bleibt es bewölkter. Dazwischen gibt es einen Mix aus Sonne und Wolken. Es bleibt trocken, dazu 24 bis 31 Grad. Morgen ziehen mehr Schauer und Gewitter über den Freistaat, aber im Laufe des Tages wird es von Norden her freundlicher.
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4: Kurz nach 7:03. Servus, liebe Verkehrsteilnehmer, keine Verkehrsstörungen auf den Straßen zwischen Inalz und Salzach. Sie haben also Freifahrt. Ich wünsche Ihnen eine gute Fahrt. Kommen Sie gut und sicher an Ihr Ziel.
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4: Guten Morgen. Ja, wir starten in den letzten Tag vor dem Wochenende und da gibt es natürlich jetzt gleich das Programm für das Traditionsvolksfest in Mühldorf am Inn. Außerdem natürlich das lokale Sporttelegramm und vieles mehr. Nicht zu vergessen um 20:30 dann das Wichtigste zwischen Inalz und Salzach mit meinem Kollegen Ralf Stenger. Der ISW Wecker an diesem Freitagmorgen. Ich wünsche Ihnen einen guten Morgen.

0: 7:11 Uhr. Ja, wie gesagt, es gibt jetzt dann auch noch das aktuelle Programm fürs Traditionsvolksfest vom heutigen Freitag. Wir sind natürlich wieder live vor Ort. Ich sage eine Überschrift nur: Heute ist Tag der Betriebe und Vereine. Also heute ist wirklich absoluter Ausnahmezustand. Da geht es meistens am Nachmittag schon los. Viele hören ja am Mittag dann schon das Arbeiten auf und am Abend ist dann alles brechend voll. Aber da werden wir dann jetzt gleich noch ein bisschen später drüber reden. Jetzt wollen wir erstmal wissen, warum vergeht eigentlich die Zeit im Urlaub so schnell? Haben Sie sich da eigentlich schon mal Gedanken gemacht? Also wenn man in der Arbeitswelt ist, ja, dann denkt man sich, boah, die Woche zieht sich und kaum hat man Urlaub, dann sagt man, Mensch, schon die erste Woche vorbei. Wie gibt's das? Warum vergeht die Zeit im Urlaub schneller?
1: Schon gewusst?
2: Warum vergeht die Zeit im Urlaub so schnell?
3: Unser Gehirn misst Zeit nicht objektiv in Minuten und Stunden, sondern nach Eindrücken. Im Alltag läuft vieles automatisiert ab. Wir fahren bekannte Strecken, sitzen am Schreibtisch, tun Dinge, die wir 100-mal schon gemacht haben. Das kann oft langweilig sein und Langeweile zieht sich wie Kaugummi. Im Urlaub passiert eins nach dem anderen. Wir erleben so viel Neues und unser Gehirn hat gar keine Zeit, sich zu langweilen. Und dann noch die ganzen Emotionen, die wir dabei fühlen. Da ist der Urlaub ruckzuck vorbei.

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7:21, ja nicht nur Traditionsvolksfest in Mühldorf ist, wo heute Tag der Betriebe und Vereine ist. Nein, es läuft momentan auch aufs Herbstfest in Rosenheim. Und da gibt es immer einen Polizeibericht von der Polizei, also ein kleiner Wiesensplitter. Und da ist wieder Unfassbares mit dabei. Und da heißt es wirklich alle Jahre wieder. War tatsächlich ein Rosenheimer wieder auf dem Nachhauseweg, natürlich dementsprechend Druck betankt. So hat es die Polizei zumindest geschrieben. Druck betankt, schöner Ausdruck. Ja, und der wollte dann heim und der ist halt auch in so einer Siedlung, wo zwei Straßenzüge die gleichen Häuser haben. Und er ist in das falsche Haus eingetreten, oder besser gesagt, er hat sich Zugang verschafft, ohne dass er was beschädigt hat. Gell? Geht dann ersten Stock hoch, natürlich Tür in Mitte und das ist seine Wohnung und wollte aufsperren, geht nicht. Der Hausbesitzer hat dann irgendwie gemerkt, hoppala, da ist irgendwas, da will einer rein zu mir und hat geschaut, wer ist denn da? Und dann kommt er und sagt, was machen Sie in meiner Wohnung? Also spricht der Betrunkene, weil er gedacht hat, er ist in seinem richtigen Haus. Ja, was machen Sie in meiner Wohnung? Dann sagt er, nein, das ist nicht Ihre Wohnung, das ist meine Wohnung. Er soll bitte zur Seite gehen, er will sich nämlich jetzt schlafen legen. Und da er gewusst hat, wo Schlafzimmer ist, weil es ist ja das gleiche Grundriss, gleiche Grundschnitt, ist er hintergegangen und hat sich ins Bett gelegt. Ja, und dann hat er die Polizei angerufen und hat gesagt, da ist einer falsch. Dann hat sich rausgestellt, ja, der Betrunkene ist um eine Straße zu früh abgebogen und hat dann sich in eine fremde Wohnung gelegt. So kann's gehen, gell? Prost, Mahlzeit. Trooper, Trooper, beams are gonna blind me, but I won't feel blue. 7:22 Uhr. Like I always do. 8 Minuten bis zu den Lokalnachrichten. Mit Ralf Stenger. Guten Morgen, Südostbahn.

0: Nein, es hört auch niemals auf, denn jetzt kommen die aktuellen Lokalnachrichten um 7 Uhr und auf die Sekunde genau 30 Minuten, 7:30.
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2: Mit Ralf Stenger, guten Morgen. Am Makler Badesee hat die Polizei Burghausen einen 56-jährigen Mann aus Simbach vorübergehend festgenommen. Eine aufmerksame Zeugin beobachtete den Tatverdächtigen am Mittwochmorgen gegen 9.30 Uhr mit heruntergelassener Hose bei unsittlichen Handlungen. Eine umgehend ausgerückte Streife traf den Mann vor Ort an und brachte ihn auf die Dienststelle. Da sich während des Vorfalls etwa 5 weitere Personen am See aufhielten, bittet die Polizeiinspektion Burghausen nun mögliche weitere Zeugen um sachdienliche Hinweise unter 08677 96 910. Als Dankeschön für 10 Jahre Engagement lud die Stadt Mühldorf das Team der Exberger Werkstätten auf das Traditionsvolksfest ein. Die Helfer sorgen seit einem Jahrzehnt zuverlässig für den Auf- und Umbau im Stadtsaal. Das Team verbrachte einen gelungenen Nachmittag im Ihatinger Festzelt mit Riesenrad und kulinarischer Verpflegung. Bürgermeisterin Claudia Hungerhuber dankte allen Beteiligten persönlich und kündigte an, diese Einladung künftig als feste Tradition zu verankern. Starkes Übergewicht verlangt oft nach professioneller medizinischer Unterstützung. Fachleute des Adipositas-Zentrums Mühldorf stellen deshalb moderne Behandlungsansätze für Betroffene vor. Der Vortrag bietet Wege zur neuen Lebensqualität und richtet sich an Menschen, bei denen herkömmliche Diäten keine Wirkung mehr zeigen. Die Informationsveranstaltung des Inklinikums ist kostenfrei sowie ohne Anmeldung zugänglich und findet am kommenden Mittwoch, den 9. September um 18 Uhr im Klinikum Traunstein in der Kuno-Nickel-Straße 3 statt. Aufgrund dringender Arbeiten am Kanalnetz steht den Dörfern eine mehrtägige Straßensperrung bevor. Die Mühlanger Straße wird auf Höhe der Hausnummer 23 im Zeitraum von Montag, den 7. September bis voraussichtlich Freitag, den 18. September vollgesperrt. Die Umleitung über den Adenauerring ist eingerichtet. Der Fußgängerverkehr sowie die Schulwege bleiben durchgehend sichergestellt. Anwohner werden gebeten, ihre Mülltonnen für die Abholung rechtzeitig an die Ausweichstrecke zu stellen. Zum Sport Fußball. In der Regionalliga Bayern steht ein spannungsgeladenes Duell bevor. Der SV Wacker Burghausen tritt auswärts bei der Spielvereinigung Bayreuth an. Nach einem erfolgreichen Saisonstart streben beide Tabellennachbarn durch eine verstärkte Defensivarbeit den Weg zurück in die Erfolgsspur an. Die Salzachstädter vertrauen dabei auf ihre positive Bilanz aus den bisherigen Begegnungen. Eintrittskarten sind im Internet erhältlich, während die Stadionkasse ab 17.30 Uhr öffnet. Der Anpfiff der Partie Spielvereinigung Bayreuth gegen den SV Wacker Burghausen erfolgt heute um 19 Uhr im Hans-Walter-Wild-Stadion in Bayreuth.
0: Danke dir, Ralf. Auf den restlichen Lokalsport kommen wir dann heute um 8.10 Uhr. So, schauen wir aufs Wetter. Ja, heute wird es ein durchwegs sonniger Tag im ISC-Radioland, nur Richtung Niederbayern. Da kann es ein paar Tröpfchen geben, aber das ist sehr lokal bezogen und da dauert es halt ein bisschen, bis sich die Nebelfelder aufgelöst haben. Wobei ich sagen muss, so viele Nebelfelder habe ich heute in der Früh gar nicht gesehen. 28 bis 31 Grad erreichen wir heute und der Wind frischt im Tagesverlauf lebhaft auf. Morgen am Samstag ist es bewölkt und es fällt gebietsweise örtlich Gewitter. Regen, der sich im Laufe des Tages an die Alpen zurückzieht und dort spätnachmittags abklingt. Und Temperaturen morgen 22 bis 24 Grad. Und am Sonntag ist es nach Auflösung örtlicher Nebelfelder sonnig. Die Höchstwerte liegen zwischen 23 und 25 Grad. Perfektes Wetter für den Schützen- und Trachtenumzug, der international ist, gell? Muss man dazu sagen.
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0: Der Verkehrsservice, das ist heute der schönste Blick, weil es ist nichts los. Gott sei Dank, Sie haben freie Fahrt.
3: Ja.
0: Gute Fahrt.

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1: Ja, die Kolping-Familie Burgkirchen lädt herzlich zu einer gemeinsamen Tour ein. Am Samstag, den 12. September, geht es in das beeindruckende Untersbergmuseum im österreichischen Gröding bei Salzburg. Treffpunkt für alle Mitfahrenden ist um 12 Uhr am Rathausplatz in Burgkirchen. Von dort aus starten Sie ganz bequem in Fahrgemeinschaften. Und nach dem Museumsbesuch steht noch eine kleine und entspannte Wanderung auf dem Programm. Nach etwa 30 Minuten erreichen Sie die historischen Fürstenberger Quellen. Das ist der Ort, aus dem Salzburg sein frisches Wasser bezieht. Den Tag lassen Sie dann anschließend gemütlich im Gasthaus Fürstenberg ausklingen. Und wenn Sie mitfahren möchten, melden Sie sich bitte bis spätestens Dienstag, den 8. September, telefonisch unter der Nummer 08679 2583 an. Hinterlassen Sie Ihre Nachricht einfach auf dem Anrufbeantworter. So, was gibt es Entspannenderes als Burghausen direkt vom Wasser aus zu entdecken? Ja, auf einer traditionellen Plätte geht es ganz gemütlich die Salzach hinab, vorbei an dichten Wäldern und historischen Wegen, bis am Ende die imposante Burganlage vor Ihnen aufragt. Und diese beliebte Plättenfahrten finden noch bis Anfang Oktober jeden Sonntag statt. Ein besonderes Highlight sind dabei die Fahrten mit Live-Musik von Jazz bis Harfe oder die Touren mit unterhaltsamen Plättengeschichten über das Leben an der Salzach. Ja, jetzt noch ein paar tolle musikalische Aussichten für die kommenden Sonntage im September. Die beliebte Stadtpark-Konzertreihe in Waldkraiburg geht langsam in den Endspurt und das Programm im Musikpavillon am Teich hat es noch einmal so richtig in sich. Nächsten Sonntag, den 6. September, sorgt der Trachtenverein Storbacher Aschau am Inn für beste Stimmung im Grünen. Und eine Woche später, am 13. September, heizt ihnen dann Hofers Blues Band kräftig ein. Der Eintritt zu der Konzertreihe im Stadtpark ist für sie frei. Bei schlechtem Wetter muss aber dann ja, diese Konzertreihe ausfallen. Also zumindest ein Teil der Veranstaltung. Nachhaltige Mode bringt frischen Wind in den Kleiderschrank. Frauen sowie Jugendliche und junge Erwachsene finden bei einem Tauschbasar im Mühldorfer Haus der Begegnung eine tolle Gelegenheit für einen kostenlosen Garderobenwechsel. Am Samstag, den 12. September, öffnet die Einrichtung von 17.30 Uhr bis 19.30 Uhr ihre Türen für alle Modebegeisterten. In gemütlicher Runde mit Knabberzeug und Erfrischungen lassen sich gepflegte Kleidungsstücke ganz unkompliziert untereinander auswechseln. Für Jugendliche und junge Erwachsene steht im ersten Stock ein eigener Bereich bereit, in dem Kleidung ab Größe 164 neue Besitzer sucht. Nicht abgeholte Textilien gehen im Anschluss als Spende an ein soziales Projekt und ein vorheriges Anmelden ist auch nicht nötig. Soweit die Veranstaltungstipps für die nächsten Tage.

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0: Der Morgen auf Radio ISW um 7:51, 9 Minuten vor 8, das aktuelle Horoskop für heute.
1: Horoskop, der Blick in die Sterne. Widder.
2: Es besteht die Gefahr, dass Sie sich zum Spielball anderer machen lassen. Zeigen Sie sich gewohnt kämpferisch.
1: Stier.
2: Ihr Fleiß findet Anerkennung. Sie ziehen die Aufmerksamkeit einer wichtigen Person auf sich.
1: Zwillinge.
2: Sie kommen heute nicht so recht an Ihre Mitmenschen heran. Versuchen Sie es mit ein paar freundlichen Worten.
1: Krebs.
2: Ihre Neugier ist geweckt. Vor allem geistige Aufgaben gelingen Ihnen bei so viel Wissenshunger besonders gut.
1: Löwe.
2: Achten Sie darauf, dass Sie es sich nicht mit Ihren Mitmenschen verscherzen. Sie neigen dazu, sich in den Vordergrund zu drängen.
1: Jungfrau.
2: Sie sind offen für neue Bekanntschaften. Vielleicht ergibt sich aus einem Flirt etwas Ernsteres.
1: Waage.
2: Ihre Bodenständigkeit verschafft Ihnen in Ihrem Umfeld Respekt. Schaffen Sie jetzt eine Vertrauensbasis.
1: Skorpion.
2: Vielleicht wäre heute eine Portion Misstrauen angebracht. Ihre Intuition trügt Sie nicht.
1: Schütze.
2: Ihre Mitmenschen leiden unter Ihrer schlechten Laune. Leben Sie Ihre Gefühle nicht unbedingt aus.
1: Steinbock.
2: Ihnen scheint heute alles zu gelingen. So wird Ihnen viel Anerkennung zuteil.
1: Wassermann.
2: Aufkommende Aggressionen bekommen Sie am besten mit sportlichen Aktivitäten in den Griff. Lassen Sie Dampf ab.
1: Fische.
2: Man hat nur wenig Verständnis für Ihren Hitzkopf. Mit Diplomatie kommen Sie weiter, als Sie denken.

Peter Cans Mexican Girl. Gleich das Wichtigste aus aller Welt, dann sind wir zurück mit der nächsten Stunde. Unter anderem natürlich mit dem. Im Hintergrund war es gelaufen, gell? Naja, gut, macht nichts. Also, da haben wir dann auf alle Fälle die Vorschau aufs Traditionsvolksfest in Mühldorf und der Lokalsport.

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1: Ich bin Moritz Einzel. Guten Morgen. Am Sonntag wird ja in Sachsen-Anhalt gewählt. AfD-Spitzenkandidat Siegmund hat jetzt nochmal unterstrichen, er will nur dann Ministerpräsident werden, wenn seine Partei die absolute Mehrheit holt. Im ZDF sagte Siegmund, die Menschen müssten wieder Vertrauen in die Politik fassen.
2: Und deswegen sage ich ganz klar, nach der Wahl muss das umgesetzt werden, was ich vorher angekündigt habe. Das kann ich mit aktuell keinem anderen. Das sind die Leute, die Deutschland aktuell dahin gebracht haben, wo es sich befindet. Wie soll ich mit solchen Leuten Deutschland oder Sachsen-Anhalt hier retten? Deswegen müssen wir es alleine machen und deswegen die absolute Mehrheit.
1: Laut Umfragen hat die AfD gute Chancen, in Sachsen-Anhalt mit mehr als 40% der Stimmen stärkste Kraft zu werden. Nach dem Fund eines verdächtigen Gegenstands an einem Umspannwerk in Dormagen geht die Polizei von Sabotage aus. Den Ermittlern liege ein Bekennerschreiben vor, in dem auch andere schon öffentlich bekannte Verdachtsfälle in Nordrhein-Westfalen und Brandenburg erwähnt seien, sagte ein Polizeisprecher. Mehr von Fiona Reinhardt.
3: Die Berliner Zeitung Taz berichtet, sie habe ein Bekennerschreiben zu dem Vorfall in Brandenburg erhalten. Hier war ja am Dienstagmorgen in der Nähe eines Kraftwerks auch ein selbstgebauter Flugkörper gefunden worden und einen ähnlichen Vorfall gab es auch noch in Bergheim bei Köln. Laut Poststempel kam das Bekennerschreiben aus NRW. Der Absender bezeichnet sich selbst als Einzeltäter und erklärt, er habe das getan, weil die Nutzung fossiler Brennstoffe unermessliches Leid verursache.
1: Nach langem Ringen hat man sich bei Volkswagen auf ein Sanierungspaket geeinigt. Der Aufsichtsrat hat dem Sparpaket des Vorstands zugestimmt. Unter anderem sollen weltweit weitere 50.000 Stellen wegfallen. Den VW-Werken in Emden, Zwickau, Hannover und Neckarsulm droht weiterhin die Schließung. Deutschland treibt seinen Plan für Abschiebezentren außerhalb der EU voran. Innenminister Dobrindt berät dazu heute in Kopenhagen mit Vertretern aus Dänemark, Österreich, den Niederlanden und Griechenland. In den sogenannten Return Hubs sollen Ausreisepflichtige unterkommen, die nicht in ihre Herkunftsländer zurückgebracht werden können. Als letzte deutsche Tennisspielerin ist Eva Lys raus bei den US Open. Sie verlor in der zweiten Runde in zwei Sätzen gegen die Russin Mira Andreeva. Jan-Lennard Struff verlor in fünf Sätzen gegen den Argentinier Francisco Cerundolo.
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4: Ein Blick auf die Lokalnachrichten um halb. Zeugen gesucht nach Exhibitionismus am Makler Badesee. Stadt Mühldorf belohnt, verlässliches Team mit Volksfestbesuch. Adipositas-Zentrum Mühldorf informiert über moderne Therapiewege. Kanalnetzarbeiten sorgen für Vollsperrung der Mühlangerstraße in Dorfen. Und der SV Wacker Burghausen fordert die Spielvereinigung Bayreuth heraus.
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1: Heute ist es im Süden sehr sonnig, im Norden Frankens bleibt es bewölkter. Dazwischen gibt es einen Mix aus Sonne und Wolken. Es bleibt trocken, dazu 24 bis 31 Grad. Morgen ziehen mehr Schauer und Gewitter über den Freistaat, aber im Laufe des Tages wird es von Norden her freundlicher.
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5: Der Verkehrsservice, der Blick auf die Straßenkarte. Was haben wir denn Schönes? Nix haben wir. Gute Fahrt, freie Fahrt, kommen Sie gut, sicher und vor allem gesund an Ihr Ziel.

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1: Wir schauen auf das Sportwochenende. Das beginnt heute natürlich in der Regionalliga Bayern. Heute 19 Uhr Auswärtsspiel für den SV Wacker Burghausen gegen die Spielvereinigung Bayreuth. Burghausen will wieder in die Spur kommen. Da läuft es momentan, na, sagen wir mal so, stotternd. Samstag 14 Uhr, das Überraschungsteam der Regionalliga Bayern, der TSV Buchbach, muss auswärts ran, der Tabellenführer beim TSV Landsberg. Wir gehen in die Bayernliga Süd. Da haben wir Freitag 19 Uhr ein Auswärtsspiel für den SV Erlbach bei 1860 Rosenheim. Dann Samstag 14 Uhr, der SV Kirchhain-Schöring muss ebenso auswärts ran beim TSV Kottern. Und auch ein Auswärtsspiel hat der TSV Wasserburg Samstag 16 Uhr beim SV Pipinsried. Wir gehen in die Landesliga Südost, die Spiele mit heimischer Beteiligung. Da haben wir Freitag 18.30 Uhr Heimspiel im Stadion an der Birkenallee. Der SSV Eckenfelden kriselt, gebeutelt momentan, will heute wieder Gutmachung machen beim oder gegen den VfB Forst. Dining. Freitag 19 Uhr, dann Heimspiel für Chiemgau Traunstein gegen den FC Mosinning und am Freitag um 19.30 Uhr Auswärtsspiel für den TSV Kastel beim VfB Hallberg-Moos. Ja, und die Eisenbahner vom ESV Freilassing, die haben ebenso ein Auswärtsspiel heute 19.30 Uhr beim FC Unterföhring. Soweit der Lokalsport mit heimischer Beteiligung.
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0: Der Wecker auf Radio ISW, gleich unser ISW-Kalenderblatt. Wir schauen, wer hat heute Geburtstag, Namenstag und der kleine Blick in die Geschichte. Und natürlich gibt es auch heute wieder verrückte Feiertage. Also Sie können gespannt sein, gleich ist es soweit. Ich hoffe, Sie sind jetzt langsam wach zwischen den Alz und Salzach. Wir starten in einen ereignisreichen Freitag. Sie werden alles noch erleben.
1: Verblüfft.

Natürlich ist keiner fehlerfrei und deswegen habe ich jetzt auch nicht die komplette Aufstellung. Trotzdem, wir werfen jetzt einen Blick ins ISW-Kalenderblatt für diesen 4. September. Und wenn Sie heute Geburtstag haben, herzlichen Glückwunsch. Lassen Sie sich feiern, richtig hochleben. Und heute ist Freitag, da können Sie ja gerne mal feiern bis morgen in der Früh. Warum denn nicht? Sie haben Geburtstag heute mit David Garrett. Sie wissen es, deutsch-US-amerikanischer Geiger, 1980 zur Welt gekommen. Ja, und dann hätten wir zum Beispiel auch einen US-amerikanischen Schauspieler und Comedian, 1960 zur Welt gekommen, Damon Wayans. Also den kennt man unter anderem auch von USA Saturday Night. Ja, und dann schauen wir doch weiter. Dann hätten wir Namenstage für Sie. Und zwar... Da hat sich einer verschrieben. Irmingard müsste das heißen, Gedenktag der heiligen Irmgard. Gell? Ich habe es jetzt gerade gelesen. Gell? Jetzt habe ich mir gedacht, irgendwas stimmt jetzt da nicht. Dann die Rosalia oder die Rosalie haben heute Namenstag. Die Iris, der Sven, die Miriam sowie Maria und die Christa. Jetzt gehen wir. Antonius dürfen wir nicht vergessen. Der hat heute auch noch Namenstag. Heute ist übrigens Welttag für sexuelle Gesundheit. Ein von der World Association for Sexual Health, also WAS, ins Leben gerufener Tag zur Förderung einer weltweiten Bewusstseinsbildung für sexuelle Gesundheit. Da schau her. Internationaler Tag zum Gedenken an die Opfer von Gewalttaten aufgrund der Religion oder Weltanschauung ist heute auch. Der kommt von den Vereinten Nationen. Und Tag der Orchidee ist heute. Ein Tag zu Ehren der beliebten, blühenden Zimmerpflanze und ihre Vielfalt. Ja, und ganz wichtiger Tag, der wichtigste Feiertag für alle aus Berlin und auch wir lieben Sie. Heute ist Tag der Currywurst und der gilt nur in Deutschland. Ist ein inoffizieller Ehrentag für den deutschen Imbissklassiker, der oft mit der historischen Erfindung durch Hertha Heuber am 4. September 1949 in Berlin-Charlottenburg verknüpft wird. Ja, jetzt gehen wir ein bisschen in die Geschichte. Wir hätten da 1781 spanische Siedler gründen die Stadt Los Angeles im heutigen Kalifornien. Dann 1974 die USA und die DDR nehmen offiziell diplomatische Beziehungen auf. Das war auch an einem 4. September. 1989, ein sehr wichtiger Tag, dieser 4. September. In Leipzig findet die erste größere Montagsdemonstration nach dem Friedensgebet in der Nikolaikirche statt. Ein wichtiger Meilenstein der friedlichen Revolution. Sie wissen, was daraus wurde, natürlich der Mauerfall. Und 1998. Es geht ja gar nichts mehr ohne Onkel Google. Ja? Also wenn Sie was wissen wollen, fragen Sie Google. Und das Technologieunternehmen Google wird an einem 4. September, und zwar 1998 offiziell gegründet. Die jungen Menschen werden jetzt sagen, Gott sei Dank, wir sagen, mein Gott, wir haben mal früher in einem Buch nachgeschaut. Naja, so ändern sich die Zeiten. Unser ISW-Kalenderblatt.

8 Uhr und 27 Minuten, er wartet schon, er ist schon in den Startlöchern. Wie sagt man immer so schön, er scharrt schon mit den Hufen. Ralf Stenger und das Wichtigste aus der Region in den Lokalnachrichten, die gibt's gleich. Vorher haben wir noch Andrea Berg für Sie. Besser wach werden mit der besten Musik aller Zeiten, das ist Radio ISW, das ist Ihr Lieblingsheimatradio. Was haben wir in der zweiten halben Stunde? Wir schauen auf das aktuelle Volksfestprogramm vom Traditionsvolksfest in Mühldorf. Ich sage einfach nur Tag der Betriebe.

0: würde nie, nie sagen. Nein, er hat die wichtigsten Meldungen aus der Region um 8:30 Uhr. Hier ist Ralf Stenger.
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2: Mit Ralf Stenger, guten Morgen. Am Makler Badesee hat die Polizei Burghausen einen 56-jährigen Mann aus Simbach vorübergehend festgenommen. Eine aufmerksame Zeugin beobachtete den Tatverdächtigen am Mittwochmorgen gegen 9.30 Uhr mit heruntergelassener Hose bei unsittlichen Handlungen. Eine umgehend ausgerückte Streife traf den Mann vor Ort an und brachte ihn auf die Dienststelle. Da sich während des Vorfalls etwa 5 weitere Personen am See aufhielten, bittet die Polizeiinspektion Burghausen nun mögliche weitere Zeugen um sachdienliche Hinweise unter 08677 96 910. Als Dankeschön für 10 Jahre Engagement lud die Stadt Mühldorf das Team der Exberger Werkstätten auf das Traditionsvolksfest ein. Die Helfer sorgen seit einem Jahrzehnt zuverlässig für den Auf- und Umbau im Stadtsaal. Das Team verbrachte einen gelungenen Nachmittag im Ihartinger Festzelt mit Riesenrad und kulinarischer Verpflegung. Bürgermeisterin Claudia Hungerhuber dankte allen Beteiligten persönlich und kündigte an, diese Einladung künftig als feste Tradition zu verankern. Starkes Übergewicht verlangt oft nach professioneller medizinischer Unterstützung. Fachleute des Adipositas-Zentrums Mühldorf stellen deshalb moderne Behandlungsansätze für Betroffene vor. Der Vortrag bietet Wege zur neuen Lebensqualität und richtet sich an Menschen, bei denen herkömmliche Diäten keine Wirkung mehr zeigen. Die Informationsveranstaltung des Inklinikums ist kostenfrei sowie ohne Anmeldung zugänglich und findet am kommenden Mittwoch, den 9. September um 18 Uhr im Klinikum Traunstein in der Kuno-Nickel-Straße 3 statt. Aufgrund dringender Arbeiten am Kanalnetz steht den Dörfern eine mehrtägige Straßensperrung bevor. Die Mühlanger Straße wird auf Höhe der Hausnummer 23 im Zeitraum von Montag, den 7. September bis voraussichtlich Freitag, den 18. September vollgesperrt. Die Umleitung über den Adenauerring ist eingerichtet. Der Fußgängerverkehr sowie die Schulwege bleiben durchgehend sichergestellt. Anwohner werden gebeten, ihre Mülltonnen für die Abholung rechtzeitig an die Ausweichstrecke zu stellen. Zum Sport Fußball. In der Regionalliga Bayern steht ein spannungsgeladenes Duell bevor. Der SV Wacker Burghausen tritt auswärts bei der Spielvereinigung Bayreuth an. Nach einem erfolgreichen Saisonstart streben beide Tabellennachbarn durch eine verstärkte Defensivarbeit den Weg zurück in die Erfolgsspur an. Die Salzachstädter vertrauen dabei auf ihre positive Bilanz aus den bisherigen Begegnungen. Eintrittskarten sind im Internet erhältlich, während die Stadionkasse ab 17.30 Uhr öffnet. Der Anpfiff der Partie Spielvereinigung Bayreuth gegen den SV Wacker Burghausen erfolgt heute um 19 Uhr im Hans-Walter-Wild-Stadion in Bayreuth.
0: Ja, schauen wir aufs Wetter. Heute wird sonnig im Jerseyrateland. Nur im Norden der Region, also Richtung Niederbayern, ja, da halten sich anfangs noch dichtere Wolkenfelder. Der Wind frischt im Tagesverlauf dann aber lebhaft auf. Und zwar in Böen sogar stark. Und die Temperaturen 28 bis 31 Grad. Ja, der Samstag, der ist bewölkt und es fällt gebietsweise örtlich gewittriger Regen, der sich im Laufe des Tages an die Alpen zurückzieht und dort spät nachmittags abklingt. Und die Temperaturen 22 bis 24 Grad. Ja, und der Sonntag, ganz wichtig für den internationalen Schützen- und Trachtenumzug. Sonnig ist es, auch in Mühldorf am Stadtplatz, 23 bis 25 Grad.

braucht man natürlich die passende Musik. Traditionsvolksfest Mühldorf am Inn. Ja, und heute am Freitag, da ist in allen Festzelten Tag der Betriebe und Vereine. Also da wird es heute richtig voll. So richtig los geht's um 16 Uhr zum Beispiel im Innbräu-Festzelt mit der Bergkirchner Tanzelnmuse. Dann um 18 Uhr im Innbräu-Festzelt haben wir dann die Heldensteiner Haibodenblasen. Die machen dann wieder garantiert beste Stimmung. Um 19 Uhr dann im Spatenfestzelt die Blaskapelle Hans Süß. Und im Erzinger Festzelt spielt heute Drunter und Drüber an diesem Tag der Betriebe und Vereine. Ja, da muss der Chef blechen heute, gell? So ist es. Und nutzt es auch mal richtig aus, gell? Ja, nutzt euch ja auch das ganze Jahr aus. Also viel Spaß heute beim Tag der Betriebe und Vereine auf dem Traditionsvolksfest in Mühldorf am Inn.

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0: Horoskop. Der Blick in die Sterne. Widder.
1: Es besteht die Gefahr, dass Sie sich zum Spielball anderer machen lassen. Zeigen Sie sich gewohnt kämpferisch.
0: Stier.
1: Ihr Fleiß findet Anerkennung. Sie ziehen die Aufmerksamkeit einer wichtigen Person auf sich.
0: Zwillinge.
1: Sie kommen heute nicht so recht an Ihre Mitmenschen heran. Versuchen Sie es mit ein paar freundlichen Worten.
0: Krebs.
1: Ihre Neugier ist geweckt. Vor allem geistige Aufgaben gelingen Ihnen bei so viel Wissenshunger besonders gut.
0: Löwe.
1: Achten Sie darauf, dass Sie es sich nicht mit Ihren Mitmenschen verscherzen. Sie neigen dazu, sich in den Vordergrund zu drängen.
0: Jungfrau.
1: Sie sind offen für neue Bekanntschaften. Vielleicht ergibt sich aus einem Flirt etwas Ernsteres.
0: Waage.
1: Ihre Bodenständigkeit verschafft Ihnen in Ihrem Umfeld Respekt. Schaffen Sie jetzt eine Vertrauensbasis.
0: Skorpion.
1: Vielleicht wäre heute eine Portion Misstrauen angebracht. Ihre Intuition trügt Sie nicht.
0: Schütze.
1: Ihre Mitmenschen leiden unter Ihrer schlechten Laune. Leben Sie Ihre Gefühle nicht unbedingt aus.
0: Steinbock.
1: Ihnen scheint heute alles zu gelingen. So wird Ihnen viel Anerkennung zuteil.
0: Wassermann.
1: Aufkommende Aggressionen bekommen Sie am besten mit sportlichen Aktivitäten in den Griff. Lassen Sie Dampf ab.
0: Fische.
1: Man hat nur wenig Verständnis für Ihren Hitzkopf. Mit Diplomatie kommen Sie weiter, als Sie denken.

Tammy und Wollewu, gleich gibt's das Wichtigste aus aller Welt. Dann sind wir zurück mit dem ISC Flohmarkt, ein letztes Mal in dieser Woche. Verkaufen, tauschen, suchen oder haben Sie was zum Verschenken? Alles ist möglich, aber bitte erst nach Wetter und Verkehr anrufen.

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1: Ich bin Moritz Einzel. Guten Morgen. Nächster Fall von möglicher Sabotage an einem Umspannwerk, diesmal in Dormagen. Dort haben Ermittler einen verdächtigen Gegenstand gefunden. Es könnte sich um eine Abschussvorrichtung handeln. Laut Polizei liegt auch ein Bekennerschreiben vor. Daraufhin werde ein weiteres Umspannwerk in Weißweiler bei Aachen geprüft. Vorfälle gab es zuletzt auch bereits an einem Umspannwerk in Bergheim, westlich von Köln, und in Brandenburg. Mit Spannung wird die Landtagswahl am Sonntag in Sachsen-Anhalt erwartet. Im Vorfeld hat der Spitzenkandidat der AfD, Siegmund, nochmal deutlich gemacht, er will nur mit absoluter Mehrheit regieren. Siegmund im ZDF.
2: Wenn es jemanden gibt in diesem Land, der die Grundprobleme mit anpacken möchte, die unser Land gerade dahin gebracht haben, wo es ist, Migration, verrückte Energiepolitik, der ganze Genderquatsch etc., dann mache ich das sehr gerne. Aber gibt es diesen Partner? Gibt es nicht in diesem Land. Okay. Es gibt nur die Alternative für Deutschland und alle anderen zusammen gegen Deutschland. Diese zwei Parteien gibt es in diesem Land.
1: Laut Umfragen hat die AfD gute Chancen, in Sachsen-Anhalt mit mehr als 40% der Stimmen stärkste Kraft zu werden. 9 Tage nach der verheerenden Sturzflut im Himalaya sind 2 Menschen lebend gefunden worden. Rettungskräfte bargen 2 Arbeiter aus einem Tunnel eines Wasserkraftwerks. Die Zahl der Todesopfer infolge der Katastrophe in Nepal und Tibet ist auf mehr als 1.300 gestiegen. Tausende Menschen werden noch vermisst. In Bayern studieren so viele Menschen Medizin wie noch nie. Im kommenden Winter- und Sommersemester können fast 2.300 Menschen ein Medizinstudium beginnen, sagte Wissenschaftsminister Blume. Insgesamt gäbe es mehr als 20.000 Studentinnen und Studenten der Humanmedizin an bayerischen Unis, so der CSU-Politiker. Ausbildung sei der beste Wirkstoff gegen den drohenden Ärztemangel. Der nächste 5-Satz-Krimi für Alexander Zverev bei den US Open. Deutschlands bester Tennisspieler hat in der 2. Runde gut 4,5 Stunden gebraucht, um gegen den Franzosen Quentin Alice das Weiterkommen klarzumachen. In Runde 3 trifft Zverev auf den Chilenen Alejandro Tabilo.
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3: Ein Blick auf die Lokalnachrichten um 12:30. Zeugen gesucht nach Exhibitionismus am Makler Badesee. Stadt Mühldorf belohnt, verlässliches Team mit Volksfestbesuch. Adipositas-Zentrum Mühldorf informiert über moderne Therapiewege. Kanalnetzarbeiten sorgen für Vollsperrung der Mühlangerstraße in Dorfen. Und der SV Wacker Burghausen fordert die Spielvereinigung Bayreuth heraus.
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1: Heute haben wir südlich der Donau strahlenden Sonnenschein. In Franken und im Norden der Oberpfalz halten sich zum Teil lockere Wolken. Die Temperaturen erreichen 24 bis 32 Grad. Morgen verlagern sich Schauer und einzelne Gewitter zu den Alpen. Anschließend folgt ein Mix aus Wolken und immer mehr Sonne. Am Sonntag und Montag scheint häufig die Sonne.
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4: Der Verkehrsservice um 9:15. Wir schauen aktuell auf die Straßenkarte.
5: Nichts los.
4: Zwischen Innerholz und Salzach. Sie haben also Freifahrt. Ich wünsche Ihnen eine gute Fahrt.
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4: Der ISW Flohmarkt, ein letztes Mal in dieser Woche. Sie können anrufen unter der 08679 98 27 und die 25, wenn Sie was zum Verkaufen haben. Wenn Sie was verschenken wollen, suchen Sie etwas oder wollen Sie was tauschen, kein Problem. Oder Sie können auch eine E-Mail schreiben an info@isw.fm oder WhatsApp-Nachricht. Geht natürlich auch 0159 036 018 und die 30. Mein Name ist Thomas Föckersberger und der Föcki sagt, ja, schönen Vormittag, viel Spaß beim Flohmarkt.

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1: Unser erstes Angebot hat es in sich. Da hat es mal eine Werbung gegeben in den 90ern, glaube ich, war das oder Anfang 2000er, wo Boris Becker vorm Computer sitzt und sagt, ja, bin ich denn schon drin? Und dann kommt aus dem Hintergrund die Stimme AOL für ihre Zufriedenheit. Und es gibt tatsächlich noch Leute, die benutzen AOL. Diesen Anbieter, also dass die E-Mail-Adressen gibt, das habe ich gewusst, aber dass die Technik noch funktioniert, das habe ich nicht gewusst. Und wenn Sie so ein Techniker sind, der sich mit AOL auskennt, wir hätten da jemanden, der bräuchte Hilfe. Es wird deswegen gesucht, ein Techniker, der sich mit AOL auskennt. Und die Telefonnummer wäre die 08631 351 8830. 08631 351 8830 für einen Techniker, der sich mit AOL auskennt.

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1: So, jetzt hätte ich was für Sie, das kriegen Sie sogar geschenkt. Und zwar eine Eckcouch in grün gehalten, hat leichte Gebrauchsspuren. Wenn Sie da mehr Informationen drüber wollen, gäbe es in Töging. Geschenkt, der Eckcouch, grün, was will man mehr? Wie gesagt, leichte Gebrauchsspuren. Rufen Sie an unter der 08 631 90 537. Ich wiederhole die Nummer 08631 90 537.

0: eine Minute drüber. Normal heißt es immer, Männer mittleren Alters kommen ein bisschen früher, in dem Fall ein bisschen später. Hier sind die Lokalnachrichten.
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2: Mit Ralf Stenger, guten Morgen. Am Makler Badesee hat die Polizei Burghausen einen 56-jährigen Mann aus Simbach vorübergehend festgenommen. Eine aufmerksame Zeugin beobachtete den Tatverdächtigen am Mittwochmorgen gegen 9.30 Uhr mit heruntergelassener Hose bei unsittlichen Handlungen. Eine umgehend ausgerückte Streife traf den Mann vor Ort an und brachte ihn auf die Dienststelle. Da sich während des Vorfalls etwa 5 weitere Personen am See aufhielten, bittet die Polizeiinspektion Burghausen nun mögliche weitere Zeugen um sachdienliche Hinweise unter 08677 96 910. Als Dankeschön für 10 Jahre Engagement lud die Stadt Mühldorf das Team der Exberger Werkstätten auf das Traditionsvolksfest ein. Die Helfer sorgen seit einem Jahrzehnt zuverlässig für den Auf- und Umbau im Stadtsaal. Das Team verbrachte einen gelungenen Nachmittag im Ihatinger Festzelt mit Riesenrad und kulinarischer Verpflegung. Bürgermeisterin Claudia Hungerhuber dankte allen Beteiligten persönlich und kündigte an, diese Einladung künftig als feste Tradition zu verankern. Starkes Übergewicht verlangt oft nach professioneller medizinischer Unterstützung. Fachleute des Adipositas-Zentrums Mühldorf stellen deshalb moderne Behandlungsansätze für Betroffene vor. Der Vortrag bietet Wege zur neuen Lebensqualität und richtet sich an Menschen, bei denen herkömmliche Diäten keine Wirkung mehr zeigen. Die Informationsveranstaltung des Inklinikums ist kostenfrei sowie ohne Anmeldung zugänglich und findet am kommenden Mittwoch, den 9. September um 18 Uhr im Klinikum Traunstein in der Kuno-Nickel-Straße 3 statt. Aufgrund dringender Arbeiten am Kanalnetz steht in Dorfen eine mehrtägige Straßensperrung bevor. Die Mühlanger Straße wird auf Höhe der Hausnummer 23 im Zeitraum von Montag, den 7. September bis voraussichtlich Freitag, den 18. September voll gesperrt. Die Umleitung über den Adenauer Ring ist eingerichtet. Der Fußgängerverkehr sowie die Schulwege bleiben durchgehend sichergestellt. Anwohner werden gebeten, ihre Mülltonnen für die Abholung rechtzeitig an die Ausweichstrecke zu stellen. Zum Sport Fußball. In der Regionalliga Bayern steht ein spannungsgeladenes Duell bevor. Der SV Wacker Burghausen tritt auswärts bei der Spielvereinigung Bayreuth an. Nach einem erfolgreichen Saisonstart streben beide Tabellennachbarn durch eine verstärkte Defensivarbeit den Weg zurück in die Erfolgsspur an. Die Salzachstädter vertrauen dabei auf ihre positive Bilanz aus den bisherigen Begegnungen. Eintrittskarten sind im Internet erhältlich, während die Stadionkasse ab 17.30 Uhr öffnet. Der Anpfiff der Partie Spielvereinigung Bayreuth gegen den SV Wacker Burghausen erfolgt heute um 19 Uhr im Hans-Walter-Wild-Stadion in Bayreuth.
0: Dankeschön, Ralf, für die kleine Stadionkunde. Gell, hatte ich nie gewusst, dass das Stadion so heißt. So, schauen wir aufs Wetter. Heute ist es im ISC Radioland sonnig, nur im Norden der Region und Richtung Niederbayern zu unseren Freunden. Da erhalten sich noch dichtere Wolkenfelder, die lösen sich aber dann auf. Temperaturen 28 bis 31 Grad. Ja, Wind haben wir halt ein bisschen, gell? Morgen am Samstag, da ist es bewölkt und es fällt gebietsweise örtlich, aber wirklich örtlich, gewitteriger Regen, der sich im Laufe des Tages an die Alpen Gott sei Dank zurückzieht und spätnachmittags dann abklingt. Ja, nachfolgend ist es dann richtig sonnig bei 22 bis 24 Grad. Ja, und der wichtigste Tag an diesem Wochenende ist natürlich der Sonntag wegen dem Schützen- und Trachtenumzug. Oh, jetzt habe ich es international wieder vergessen. Herr Gruber, verzeihen Sie bitte. Also der internationale Schützen- und Trachtenumzug, der ist sonnig bei Temperaturen 23 bis 25 Grad. Nicht zu kalt, nicht zu warm. Perfekt. Gleich gibt es bei uns die Zusammenfassung des heutigen ISC-Flohmarktes. Schönen Vormittag wünscht auf alle Fälle der Föcki.

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1: Die Flohmarkt-Zusammenfassung vom heutigen Freitag, den 4. September. Ja, wegen Umzug wird ein großer Flohmarkt veranstaltet und das Ganze ist in Ampfing. Da gibt es viele Raritäten. Da muss so viel weg aus, eben wegen diesem Umzug. Und da können Sie sich was aussuchen und ja, billig erwerben. Und der wäre morgen am Samstag in Ampfing in der Industriestraße 26C. Ein großer Garten- und Garagenflohmarkt. Morgen in Ampfing. Industriestraße 26C. Dann hätten wir eine Wohnung. Ja, zwei Zimmer, Küche, Bad und eine Terrasse ist dabei. Die wäre zum Vermieten in Unterneukirchen. Wenn Sie da mehr Informationen wollen, 0160 207 0669. Wiederholen wir die Nummer 0160 207 0669. Es wird angeboten, die wird verschenkt, eine Eckcouch. In grün gehalten, hat leichte Gebrauchsspuren. Mehr Informationen gäbe es in Töging am Inn unter der 08631 90537. 08631 für Töging 90537. Und das kurioseste Angebot, oder besser gesagt ein Gesuch, des heutigen Tages. Es wird gesucht, ein Techniker, der sich noch mit der AOL-Technik auskennt, also sprich E-Mail, wie man ins Internet kommt. Also ich habe gar nicht mehr gewusst, dass das noch gibt, aber es wird gesucht. Also wenn Sie ein Techniker sind, der sich mit AOL bestens auskennt, ja, bin ich denn etwa schon drin? 08631 351 8830. Wiederholen wir die Nummer 08631 351 8830. Soweit die Flohmarkt-Zusammenfassung für den heutigen Freitag. Das machen wir Wochenende und am Montag geht's weiter mit dem nächsten Flohmarkt ab 9 Uhr am Vormittag.

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1: Ich bin Moritz Einzel. Es ist ein Lichtblick, mehr als eine Woche nach der katastrophalen Sturzflut im Himalaya. Retter haben zwei Arbeiter lebend aus einem Tunnel eines Wasserkraftwerks geborgen. Beide Männer seien stabil, hieß es. Sie wurden ins Krankenhaus nach Kathmandu geflogen. Infolge der Sturzflut kamen in Nepal und Tibet mehr als 1300 Menschen ums Leben. Tausende werden noch vermisst. Die Serie von Sabotagefällen an Umspannwerken geht weiter. Auch an einem Stromverteiler in Dormagen ist jetzt ein verdächtiger Gegenstand gefunden worden. Es könnte sich laut Ermittlern um eine Abschussvorrichtung handeln. In einem Bekennerschreiben werden auch weitere bereits bekannte Vorfälle an Umspannwerken in Nordrhein-Westfalen und auch in Brandenburg erwähnt. Auch an einem Umspannwerk im Landkreis Oldenburg in Niedersachsen läuft seit der Nacht ein Polizeieinsatz. Kurz vor der Landtagswahl in Sachsen-Anhalt ist unklar, wie hinterher eine tragfähige Regierungsmehrheit aussehen könnte. Ministerpräsident Schulze von der CDU könnte auf die Stimmen der Linkspartei angewiesen sein, um wiedergewählt zu werden. Im ZDF-Morgenmagazin hat es Schulze aber vermieden, das offen anzustreben.
2: Fakt ist aber eins, das habe ich auch gesagt, es gibt auch bei uns Beschlüsse in dieser Partei, an die halte ich mich auch. Es gibt keine Koalition mit links, es gibt keine Koalition mit der AfD. Ich möchte idealerweise das Land aus der Mitte herausführen. Ich kenne aber auch die Umfragewerte und deswegen lassen Sie uns doch bitte das Wahlergebnis abwarten. Die Menschen, die hier sind, werden am Sonntag wählen.
1: In den Umfragen liegt die AfD in Sachsen-Anhalt klar vorne und kämpft um eine absolute Mehrheit. Der Konzernumbau bei Volkswagen hat die entscheidende Hürde genommen. Der Aufsichtsrat hat am Abend überraschend einstimmig weite Teile des Sanierungskonzepts des VW-Vorstands gebilligt. Das bedeutet konkret, weltweit sollen nochmal 50.000 Jobs abgebaut werden. 4 Werke stehen weiter auf der Kippe. Tennisprofi Alexander Zverev hat bei den US Open die 3. Runde erreicht. Aber das Zweitrundenmatch gegen Quentin Alice aus Frankreich, das war ein ganz hartes Stück Arbeit. Wie schon in Runde 1 brauchte Zverev 5 Sätze fürs Weiterkommen. Also Titelform ist das noch nicht beim 29-Jährigen. Zverevs nächster Gegner ist der Chilene Alejandro Tabilo.
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3: Ein Blick auf die Lokalnachrichten um 9:30. Zeugen gesucht nach Exhibitionismus am Makler Badesee. Stadt Mühldorf belohnt, verlässliches Team mit Volksfestbesuch. Adipositas-Zentrum Mühldorf informiert über moderne Therapiewege. Kanalnetzarbeiten sorgen für Vollsperrung der Mühlangerstraße in Dorfen. Und der SV Wacker Burghausen fordert die Spielvereinigung Bayreuth heraus.
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1: Heute haben wir südlich der Donau strahlenden Sonnenschein. In Franken und im Norden der Oberpfalz halten sich zum Teil lockere Wolken. Die Temperaturen erreichen 24 bis 32 Grad. Morgen verlagern sich Schauer und einzelne Gewitter zu den Alpen. Anschließend folgt ein Mix aus Wolken und immer mehr Sonne. Am Sonntag und Montag scheint häufig die Sonne.
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1: Mit Ralf Stenger, guten Morgen. Am Makler Badesee hat die Polizei Burghausen einen 56-jährigen Mann aus Simbach vorübergehend festgenommen. Eine aufmerksame Zeugin beobachtete den Tatverdächtigen am Mittwochmorgen gegen 9.30 Uhr mit heruntergelassener Hose bei unsittlichen Handlungen. Eine umgehend ausgerückte Streife traf den Mann vor Ort an und brachte ihn auf die Dienststelle. Da sich während des Vorfalls etwa 5 weitere Personen am See aufhielten, bittet die Polizeiinspektion Burghausen nun mögliche weitere Zeugen um sachdienliche Hinweise unter 08677 96 910. Als Dankeschön für 10 Jahre Engagement lud die Stadt Mühldorf das Team der Exberger Werkstätten auf das Traditionsvolksfest ein. Die Helfer sorgen seit einem Jahrzehnt zuverlässig für den Auf- und Umbau im Stadtsaal. Das Team verbrachte einen gelungenen Nachmittag im Ihatinger Festzelt mit Riesenrad und kulinarischer Verpflegung. Bürgermeisterin Claudia Hungerhuber dankte allen Beteiligten persönlich und kündigte an, diese Einladung künftig als feste Tradition zu verankern. Starkes Übergewicht verlangt oft nach professioneller medizinischer Unterstützung. Fachleute des Adipositas-Zentrums Mühldorf stellen deshalb moderne Behandlungsansätze für Betroffene vor. Der Vortrag bietet Wege zur neuen Lebensqualität und richtet sich an Menschen, bei denen herkömmliche Diäten keine Wirkung mehr zeigen. Die Informationsveranstaltung des Inklinikums ist kostenfrei sowie ohne Anmeldung zugänglich und findet am kommenden Mittwoch, den 9. September um 18 Uhr im Klinikum Traunstein in der Kuno-Nickel-Straße 3 statt. Aufgrund dringender Arbeiten am Kanalnetz steht in Dorfen eine mehrtägige Straßensperrung bevor. Die Mühlanger Straße wird auf Höhe der Hausnummer 23 im Zeitraum von Montag, den 7. September bis voraussichtlich Freitag, den 18. September vollgesperrt. Die Umleitung über den Adenauerring ist eingerichtet. Der Fußgängerverkehr sowie die Schulwege bleiben durchgehend sichergestellt. Anwohner werden gebeten, ihre Mülltonnen für die Abholung rechtzeitig an die Ausweichstrecke zu stellen. Zum Sport Fußball. In der Regionalliga Bayern steht ein spannungsgeladenes Duell bevor. Der SV Wacker Burghausen tritt auswärts bei der Spielvereinigung Bayreuth an. Nach einem erfolgreichen Saisonstart streben beide Tabellennachbarn durch eine verstärkte Defensivarbeit den Weg zurück in die Erfolgsspur an. Die Salzachstädter vertrauen dabei auf ihre positive Bilanz aus den bisherigen Begegnungen. Eintrittskarten sind im Internet erhältlich, während die Stadionkasse ab 17.30 Uhr öffnet. Der Anpfiff der Partie Spielvereinigung Bayreuth gegen den SV Wacker Burghausen erfolgt heute um 19 Uhr im Hans-Walter-Wild-Stadion in Bayreuth.
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3: Heute haben wir südlich der Donau strahlenden Sonnenschein. In Franken und im Norden der Oberpfalz halten sich zum Teil lockere Wolken. Die Temperaturen erreichen 24 bis 32 Grad. Morgen verlagern sich Schauer und einzelne Gewitter zu den Alpen. Anschließend folgt ein Mix aus Wolken und immer mehr Sonne. Am Sonntag und Montag scheint häufig die Sonne.
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1: Ich bin Moritz Einzel. Schon wieder Sabotageverdacht an einem Umspannwerk. An einem Stromverteiler in Dormagen ist ein verdächtiger Gegenstand gefunden worden, möglicherweise eine Abschussvorrichtung, sagen die Ermittler. In einem Bekennerschreiben werden auch weitere bereits bekannte Vorfälle an Umspannwerken in Nordrhein-Westfalen und auch in Brandenburg erwähnt. Die Polizei überprüft auch einen Standort in Weißweiler bei Aachen und ein Umspannwerk in Niedersachsen. Ausbildung ist der beste Wirkstoff gegen drohenden Ärztemangel, so Bayerns Wissenschaftsminister Blume. Der CSU-Politiker hat eine Rekordzahl von Medizinstudenten im Freistaat verkündet. Zum Wintersemester sowie zum nächsten Sommersemester könnten fast 2300 Studienanfänger loslegen mit dem Medizinstudium. Insgesamt gäbe es mehr als 20.000 Studierende der Humanmedizin an bayerischen Unis, so Blume. Die AfD möchte in Sachsen-Anhalt regieren, aber nur, wenn sie bei der Wahl übermorgen eine absolute Mehrheit holt. Das hat Spitzenkandidat Siegmund unterstrichen. Ministerpräsident Schulze von der CDU sagte dazu bei NTV:
2: Im Moment sieht es klar danach aus, dass die AfD das hier nicht schafft, dass die Menschen, die jetzt sagen, wir wählen die AfD, dass deren Stimme verschenkt ist. Am Ende geht es mir persönlich darum, das sage ich aber auch unabhängig, ob es jetzt die AfD ist, dass ich schädlich halte für ein Land, wenn eine Partei allein ein Land regiert.
1: Schulze ließ offen, ob er sich nach der Wahl mit Stimmen der Linken wiederwählen lassen würde. Die AfD hat gute Chancen, mit mehr als 40% der Stimmen stärkste Kraft in Sachsen-Anhalt zu werden. Kurioser Vorfall mit einem Tiertransporter auf der A70. Da mussten 160 Schweine mitten auf der Autobahn in einen anderen Transporter umsteigen. Der Lastwagen mit den Schweinen ist gestern bei Stadelhofen liegen geblieben. Die Polizei stellte dann Brandgefahr fest, also musste ein Ersatzfahrzeug kommen. Die Schweine liefen über die Laderampen rüber. In Richtung Bayreuth musste die A70 etwa eine halbe Stunde gesperrt werden. Gut 4,5 Stunden hat Alexander Zverev gebraucht, um bei den US Open die dritte Runde zu erreichen. Deutschlands bester Tennisprofi gewann die Zweitrundenpartie gegen den Franzosen Quentin Alice in 5 Sätzen. Zverevs nächster Gegner ist Alejandro Tabilo aus Chile. Heute haben wir südlich der Donau strahlenden Sonnenschein. In Franken und im Norden der Oberpfalz halten sich zum Teil lockere Wolken. Die Temperaturen erreichen 24 bis 32 Grad. Morgen verlagern sich Schauer und einzelne Gewitter zu den Alpen. Anschließend folgt ein Mix aus Wolken und immer mehr Sonne. Am Sonntag und Montag scheint häufig die Sonne.
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3: Um kurz nach 11, wir schauen auf die Uhr, 11 Uhr und 3 Minuten. Servus, liebe Verkehrsteilnehmer, keine Verkehrsstörungen zwischen Inholz und Salzach. Ich wünsche Ihnen eine gute Fahrt, kommen Sie gesund an Ihr Ziel.
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3: Und natürlich gleich mit den aktuellen Veranstaltungstipps für heute und die nächsten Tage. Hier ist das ISW Mittagsmagazin, das Ganze bis 13 Uhr. Und Servus, sagt der Vöcki.

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1: Ja, die Kolping-Familie Burgkirchen lädt herzlich zu einer gemeinsamen Tour ein. Am Samstag, den 12. September, geht es in das beeindruckende Untersbergmuseum im österreichischen Gröding bei Salzburg. Treffpunkt für alle Mitfahrenden ist um 12 Uhr am Rathausplatz in Burgkirchen. Von dort aus starten Sie ganz bequem in Fahrgemeinschaften. Und nach dem Museumsbesuch steht noch eine kleine und entspannte Wanderung auf dem Programm. Nach etwa 30 Minuten erreichen Sie die historischen Fürstenberger Quellen. Das ist der Ort, aus dem Salzburg sein frisches Wasser bezieht. Den Tag lassen Sie dann anschließend gemütlich im Gasthaus Fürstenberg ausklingen. Und wenn Sie mitfahren möchten, melden Sie sich bitte bis spätestens Dienstag, den 8. September, telefonisch unter der Nummer 08679 2583 an. Hinterlassen Sie Ihre Nachricht einfach auf dem Anrufbeantworter. So, was gibt es Entspannenderes als Burghausen direkt vom Wasser aus zu entdecken? Ja, auf einer traditionellen Plätte geht es ganz gemütlich die Salzach hinab, vorbei an dichten Wäldern und historischen Wegen, bis am Ende die imposante Burganlage vor Ihnen aufragt. Und diese beliebte Plättenfahrten finden noch bis Anfang Oktober jeden Sonntag statt. Ein besonderes Highlight sind dabei die Fahrten mit Live-Musik von Jazz bis Harfe oder die Touren mit unterhaltsamen Plättengeschichten über das Leben an der Salzach. Ja, jetzt noch ein paar tolle musikalische Aussichten für die kommenden Sonntage im September. Die beliebte Stadtpark-Konzertreihe in Waldkraiburg geht langsam in den Endspurt und das Programm im Musikpavillon am Teich hat es noch einmal so richtig in sich. Nächsten Sonntag, den 6. September, sorgt der Trachtenverein Storbacher Aschau am Inn für beste Stimmung im Grünen. Und eine Woche später, am 13. September, heizt ihnen dann Hofers Blues Band kräftig ein. Der Eintritt zu der Konzertreihe im Stadtpark ist für sie frei. Bei schlechtem Wetter muss aber dann ja diese Konzertreihe ausfallen, also zumindest ein Teil der Veranstaltung. Nachhaltige Mode bringt frischen Wind in den Kleiderschrank. Frauen sowie Jugendliche und junge Erwachsene finden bei einem Tauschbasar im Mühldorfer Haus der Begegnung eine tolle Gelegenheit für einen kostenlosen Garderobenwechsel. Am Samstag, den 12. September, öffnet die Einrichtung von 17.30 Uhr bis 19.30 Uhr ihre Türen für alle Modebegeisterten. In gemütlicher Runde mit Knabberzeug und Erfrischungen lassen sich gepflegte Kleidungsstücke ganz unkompliziert untereinander auswechseln. Für Jugendliche und junge Erwachsene steht im ersten Stock ein eigener Bereich bereit, in dem Kleidung ab Größe 164 neue Besitzer sucht. Nicht abgeholte Textilien gehen im Anschluss als Spende an ein soziales Projekt und ein vorheriges Anmelden ist auch nicht nötig. Soweit die Veranstaltungstipps für die nächsten Tage.

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0: Backstreet Boys. Eigentlich müssen wir ja alles übersetzen jetzt, wenn Traditionsvolksfest in Mühldorf ist, dann heißen die nicht mehr Backstreet Boys, sondern Hinterhofmusikanten, gell? Schon hört sich das ein bisschen freundlicher und ein bisschen bayerischer. Aber jetzt wollen wir kurz Thema wechseln. Mich interessiert nämlich, jetzt gehen ja dann langsam die Sommerferien zu Ende. Viele waren schon im Urlaub und wenn wir schon auf dem Festplatz in Mühldorf sind, dann kann man auch mal ungewöhnliche Fragen stellen. Und ich habe die Frage gestellt, was haben Sie denn heuer im Urlaub gemacht?
1: Der letzte Urlaub. Donau war etwas weiter weg, auf der anderen Seite der Welt.
2: Ich war surfen. Natur, Meditation und Sport, alles in einem.
3: Einfach mit der Familie Zeit zu verbringen, so ein bisschen zu entschleunigen.
4: Stadt besichtigt in Stockholm. Kombination aus Natur, Wasser, schöne Stadt.
5: Ich war Motorradfahren auf der Rennstrecke, ja, das war auch sehr cool, weil der Kopf ist frei, man ist so nur hier in dem Moment.
6: Und wir hatten einen Campervan-Trip gemacht, ohne einen Plan zu haben und irgendwie mal frei zu sein.
7: Wie Bione, wegen den Mädels. Das war eine Erfahrung, auf jeden Fall.
0: Bibi auch nicht. Also, dass das auch schön ist, das hat er nicht gesagt. Aber die Mädels, die hat er, ja. Okay, gut, wissen wir das auch, gell? Schöne Mittagszeit.

0: Also, wir haben ja vorher drüber geredet, Backstreet Boys, Hinterhofmusikanten, da müssen wir jetzt sagen, das sind die Zoohandlungsjungs, Pet Shop Boys, gell? Auch nicht schlecht, ja. Übersetzen wir mal alles, gell? Wir wollen ein bisschen bayerische Tradition haben. Aber dann müsstet ihr auch sagen, die Tierhandlungsburm. Das hört sich auch blöd an. Egal, machen wir Sport.
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0: Und diesmal erst den nationalen und internationalen Sport. Hier ist das Sporttelegramm.
2: Fußball. In der Bundesliga beginnt heute Abend der zweite Spieltag. In der Freitagspartie will der VfB Stuttgart nach der 1:5 Niederlage zum Saisonauftakt bei den Bayern das erste Erfolgserlebnis der neuen Saison. Die Stuttgarter empfangen den ersten FC Köln. Der Trainer der Kölner, René Wagner, weiß,
3: dass da viel Intensität auf dem Platz auf uns zukommt, viel Qualität der Einzelspieler auf uns zukommt. Und nichtsdestotrotz glauben wir auch, dass wir in Stuttgart die ein oder andere Chance haben, denen weh zu tun.
2: Anstoß ist um 20.30 Uhr. In der zweiten Liga, da steht schon der vierte Spieltag auf dem Plan. Hannover spielt gegen Karlsruhe und St. Pauli ist zu Gast in Bielefeld. Anstoß beider Partien ist um 18.30 Uhr. Und um 19 Uhr trifft in der dritten Liga Ingolstadt auf Aachen. Bereits am Mittag lost die UEFA die Ligaphase der Champions League der Frauen aus. Da erfahren dann die Bayern-Damen ihre Vorrundengegner. Formel 1, an diesem Wochenende wird der große Preis von Italien ausgefahren. Heute gibt's die freien Trainings in Monza. Biathlon, da gibt's eine echte Standortbestimmung. Im Hinblick auf den Winter am Notschrei im Schwarzwald finden die deutschen Meisterschaften im Sommerbiathlon statt. Los geht's heute mit den beiden Einzelrennen bei Frauen und Männern. Und Eishockey, Start in die neue Saison in der Champions Hockey League. Um 19.30 Uhr trifft Mannheim auf die Växjö Lakers aus Schweden. Und Berlin ist ab 19.45 Uhr zu Gast bei Servette Genf. Und das war der Sport mit Moritz Einzel.
0: Ja, und was sich lokal so tut in der Welt des Sports, das erfahren Sie in der nächsten Stunde, in der Stunde von 12 bis 13 Uhr, hier im Mittagsmagazin aus Stadt und Land.
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11:38. Ja, Volksfest ist in Mühldorf. Traditionsvolksfest. Das sind heute natürlich wieder von 15 bis 18 Uhr mit dabei. Im Studio sitzt dann Kollege Kai Friedrich und ich werde wieder auf dem Festplatz mich rumtummeln. Und in der nächsten Stunde geht es um den Schützen- und Trachtenumzug, der international ist. Ganz wichtig. Und da werde ich drüber sprechen mit dem Volksfestmanager Walter Gruber und natürlich mit der Bürgermeisterin Claudia Hungerhuber. Da werden wir ein bisschen reden. Da gibt es nämlich einiges an Verkehrstechnischen, was beachtet werden muss. Einen kleinen Überblick gibt es, wie gesagt, jetzt dann in der nächsten Stunde Mittagsmagazin aus Stadt und Land zwischen 12 und 1.

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Dein Ehering ist ein Mann ja in ein Vereinsheim eines Hundesportvereins eingebrochen, wurde nicht erwischt, hat einen niedrigen dreistelligen Betrag geklaut, wurde dann aber festgestellt von der Polizei, wer das war. Dann haben sie ihn mitgenommen und einen günstigen Moment.

Moment ist er geflüchtet. Ja? Also da war er dann weg über alle Berge und an der letzten Wohnortadresse, die angegeben war, konnte dann der 22-Jährige aufgegriffen werden und wurde natürlich mit Haftbefehl gesucht. So wäre es vielleicht nicht so schlimm gewesen. Es war ja nur ein niedriger, dreistelliger Betrag, aber durch die Flucht, jetzt ist er im Gefängnis und wartet jetzt natürlich auf seinen Prozess. Das ist eine Meldung außerhalb unseres ISW Radiolandes, also so das zentrale Radioland, deswegen habe ich es Ihnen jetzt erzählt. Und alles, was innerhalb unseres Kernsendegebiets passiert ist, polizeitechnisch, das erfahren Sie in der nächsten Stunde, 12 bis 1 im Mittagsmagazin. Jetzt aber dann erstmal die Nachrichten aus aller Welt und dann sind wir zurück.

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1: Ich bin Moritz Einzel. In europäischen Haushalten schlummern in alter Unterhaltungselektronik und Haushaltsgeräten hohe Rohstoffwerte. Die summieren sich auf 65 Milliarden Euro. Die Studie wurde unter anderem von der Boston Consulting Group durchgeführt. Dem Bericht zufolge landen jährlich rund 1,6 Millionen Tonnen Rohstoffe wie Kupfer, Aluminium, Lithium, Kobalt oder seltene Erden in neu auf den EU-Markt gebrachten Geräten. Regierungskrise in Thüringen. 9 weitere Abgeordnete des BSW wollen die Landtagsfraktion und die Partei verlassen. Darunter sind auch die 3 BSW-Minister. Schon vorgestern waren 3 Abgeordnete ausgetreten, um mit einer neuen Partei eine parlamentarische Gruppe zu bilden. Wie es jetzt mit der Brombeer-Koalition in Thüringen aus CDU, BSW und SPD weitergeht, ist unklar. Nach mehreren Attacken auf die Stromversorgung laufen die Ermittlungen auf Hochtouren. Nach dem jüngsten Sabotageversuch an einem Umspannwerk in Dormagen überprüft die Polizei nun ein weiteres Umspannwerk in Weißweiler bei Aachen. Der Hinweis auf diesen Ort kam durch ein Bekennerschreiben. Diana Kramer berichtet.
2: Schon nach den Vorfällen vom Dienstag in NRW und Südbrandenburg hatten die Ermittler einen möglichen Zusammenhang vermutet. Auch diese Orte werden laut Polizei in dem Bekennerschreiben erwähnt. Jetzt sollen offenbar wieder Abschussvorrichtungen mit Zeitschaltuhren für selbstgebaute Raketen entdeckt worden sein. Verfasser des Bekennerschreibens, das an die Taz ging, soll eine Einzelperson sein, laut Polizei aus Protest gegen die Nutzung fossiler Brennstoffe.
1: Die deutsche Industrie profitiert aktuell auch von staatlichen Aufträgen. Im Juli gab es ein Plus von 2,5% innerhalb von 4 Wochen. Der Anstieg innerhalb eines Jahres liegt sogar bei 13%, teilte das Statistische Bundesamt mit. Grund ist vor allem der Fahrzeugbau, also Flugzeuge, Schiffe, Züge und Militärfahrzeuge. Basketballfans aufgepasst. Heute beginnt die Weltmeisterschaft der Frauen und es ist eine Heim-WM. Gespielt wird in 2 Hallen in Berlin. Ab 17.45 Uhr bestreiten die deutschen Basketballerinnen ihr Auftaktspiel gegen Spanien. Übertragen wird die Partie bei Pro7 und auch kostenlos beim Pay-TV-Sender Magenta Sport. Weitere Vorrundengegner sind Japan und Mali. Das WM-Endspiel ist am 13. September.
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1: Es ist strahlend sonnig bei uns in Bayern. Die Höchstwerte erreichen 24 bis 32 Grad. Dazu weht ein flotter Westwind. In der Nacht kommt ein Regengebiet. Morgen im Laufe des Tages setzt sich dann wieder die Sonne durch. Auch Sonntag und Montag werden wieder schöne Spätsommertage.
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3: Um genau 12 Uhr und 3 Minuten. Servus, liebe Verkehrsteilnehmer. Keine Verkehrsstörungen auf den Straßen zwischen Innalz und Salzach. Sie haben also Freifahrt. Ich wünsche Ihnen eine gute Fahrt.
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3: Ja, und gleich natürlich der aktuelle Polizeibericht von heute Freitag. Und von mir natürlich auch heute wieder ein herzliches, wenn es gerade beim Essen sitzen. Mahlzeit und guten, lasst es euch schmecken.

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1: Ja, gestern Abend ereignete sich im Gemeindebereich Garsam Inn ein Verkehrsunfall, wobei ein E-Scooter-Fahrer verletzt wurde. Ein 34-jähriger Mann befuhr mit seinem E-Scooter die Straße zwischen Garsam Inn und Daumoos. Er kam alleinbeteiligt zu Sturz und blieb im Straßengraben liegen. Nachdem zunächst über den Notruf eine leblose Person mitgeteilt wurde, wurden zahlreiche Einsatzkräfte der umliegenden Feuerwehren, des Rettungsdienstes sowie der Polizeiinspektion Waldkraiburg alarmiert. Zum Glück wurde der 34-Jährige nur leicht verletzt und zur Versorgung ins Krankenhaus gebracht. Am E-Scooter entstand geringer Sachschaden. Der Fahrer war aber alkoholisiert und jetzt gibt es auch noch eine Anzeige. Ja, zwischen Mittwoch 19 Uhr und Donnerstag 6 Uhr ereignete sich im Erdgeschoss der Bachstraße 14 in Burghausen ein Fahrraddiebstahl. Es handelt sich um ein weißes Fahrrad der Marke Falter. Der Sachschaden beläuft sich auf einen dreistelligen Betrag und ja, Zeugen werden gesucht. Gestern Mittag wurde der integrierten Leitstelle ein Brand einer Gartenhecke in Winhöring mitgeteilt. Vor Ort konnte festgestellt werden, dass ein Bewohner bemüht war, mittels Gasbrenner das Unkraut zu entfernen. Hierbei entzündete sich die Hecke und verbrannte auf ca. 5 Meter Länge. Der Brand wurde vom Verursacher selbst gelöscht. Die Nachsorge für die Brandstelle übernahm dann die Feuerwehr. Personen kamen nicht zum Schaden. Ja, ebenfalls gestern Mittag wollte eine 76-jährige Frau mit ihrem Fahrrad in Gendorf nach links in die Einfahrt zum Wertstoffhof abbiegen. Hierbei verlor sie beim Überfahren des abgesenkten Bordsteins die Kontrolle über das Fahrrad und stürzte alleinbeteiligt. Sie zog sich Verletzungen im Kopf- und Fußbereich zu und wurde in ein Krankenhaus verbracht. Es gab eine weitere Unfallmeldung von einem Radlunfall. Eine 20-jährige Schülerin aus Garching war mit ihrem Rennrad von Altötting nach Neuötting unterwegs, als sie verkehrsbedingt anhalten musste und die Füße von den Klickpedalen nehmen wollte, sperrte das System aber und die Radlerin stürzte alleinbeteiligt mit ihrem Rennrad zu Boden. Hierbei erlitt sie Verletzungen am Knie und wurde ins Krankenhaus eingeliefert. Bereits am Mittwoch ereignete sich auf der Kreisstraße nähe Rimbach ein Verkehrsunfall mit Personenschaden. Demnach befuhr ein 58-Jähriger aus dem Gemeindebereich Rimbach mit seinem Traktor die Kreisstraße aus Richtung Falkenberg kommend und wollte an der Abzweigung zur Massinger Straße nach links abbiegen. Dabei übersah er den vorfahrtsberechtigten 27-jährigen Fahrradfahrer aus Falkenberg, welcher mit seinem Rennrad in entgegengesetzter Richtung fuhr und dem Verlauf der Kreisstraße in Richtung Falkenberg folgte. Dadurch kam es zum Zusammenstoß der beiden Verkehrsteilnehmer. Der Fahrradfahrer wurde verletzt, in ein nahegelegenes Krankenhaus verbracht. Am Rennrad entstand Totalschaden. Ja, gestern Nachmittag kam es in der Heraklitstraße in Simbach am Inn zu einem Verkehrsunfall. Hierbei befuhr eine 65-Jährige aus Julbach mit ihrem Pedelec die Heraklitstraße kommend in Richtung Waldsee. Aufgrund eines Fahrfehlers kam die Pedelec-Fahrerin ohne Fremdeinwirkung zum Sturz. Sie wurde verletzt ins Krankenhaus verbracht. Soweit der Polizeibericht vom heutigen Freitag.

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1: Wir schauen auf das Sportwochenende und das beginnt heute natürlich in der Regionalliga Bayern. Heute 19 Uhr Auswärtsspiel für den SV Wacker Burghausen gegen die Spielvereinigung Bayreuth. Burghausen will wieder in die Spur kommen. Da läuft es momentan, na, sagen wir mal so, stotternd. Samstag 14 Uhr das Überraschungsteam der Regionalliga Bayern, der TSV Buchbach, muss auswärts ran, der Tabellenführer beim TSV Landsberg. Wir gehen in die Bayernliga Süd. Da haben wir Freitag 19 Uhr ein Auswärtsspiel für den SV Erlbach bei 1860 Rosenheim. Dann Samstag 14 Uhr, der SV Kirchhain-Schöring muss ebenso auswärts ran beim TSV Kottern. Und auch ein Auswärtsspiel hat der TSV Wasserburg Samstag 16 Uhr beim SV Pipinsried. Wir gehen in die Landesliga Südost, die Spiele mit heimischer Beteiligung. Da haben wir Freitag 18.30 Uhr Heimspiel im Stadion an der Birkenallee. Der SSV Eckenfelden kriselt, gebeutelt momentan, will heute wieder Gutmachung machen beim oder gegen den VfB Forst-Dinning. Freitag 19 Uhr, dann Heimspiel für Chiemgau Traunstein gegen den FC Mosinning und am Freitag um 19.30 Uhr Auswärtsspiel für den TSV Kassel beim VfB Hallberg-Moos. Ja, und die Eisenbahner vom ESV Freilassing, die haben ebenso ein Auswärtsspiel heute 19.30 Uhr beim FC Unterföhring. Soweit der Lokalsport mit heimischer Beteiligung.
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braucht man natürlich die passende Musik. Traditionsvolksfest Mühldorf am Inn. Ja, und heute am Freitag, da ist in allen Festzelten Tag der Betriebe und Vereine. Also da wird es heute richtig voll. So richtig los geht's um 16 Uhr zum Beispiel im Innbräu-Festzelt mit der Bergkirchner Tanzelnmuse. Dann um 18 Uhr im Innbräu-Festzelt haben wir dann die Heldensteiner Haibodenblasen. Die machen dann wieder garantiert beste Stimmung. Um 19 Uhr dann im Spatenfestzelt die Blaskapelle Hans Süß. Und im Ertinger Festzelt spielt heute Drunter und Drüber an diesem Tag der Betriebe und Vereine. Ja, da muss der Chef blechen heute, gell? So ist es. Und nutzt es auch mal richtig aus, gell? Ja, nutzt euch ja auch das ganze Jahr aus. Also viel Spaß heute beim Tag der Betriebe und Vereine auf dem Traditionsvolksfest in Mühldorf am Inn.

0: Über die Hälfte ist schon geschafft vom Traditionsvolksfest in Mühldorf am Inn. Kommender Sonntag, es ist immerhin der zweite Umzug, der zweitgrößte Umzug, so muss man sagen, den es gibt nach dem Münchner Oktoberfestumzug, der Schützen- und Trachtenumzug. Walter, kann man da schon gleich mal sagen, wer ist alles da, wie viele sind es denn?
1: Ja, da muss ich dich jetzt noch ganz klein wenig korrigieren. Es ist der internationale Schützen- und Trachtenzug und deswegen haben wir Gäste aus Italien, aus Schottland diesmal wieder, aus Österreich, aus unserer Partnerstadt Salzburg, aus Cividale haben wir es da und 30 Jahre fahren zu uns die Weidbrucker her, die werden auch geehrt und wenn man sagt, es gibt 33 Jahre jetzt insgesamt den internationalen Schützen- und Trachtenzug und davon fahren 30 Jahre die Weidbrucker her, die werden ein bisschen geehrt und da freuen wir uns schon richtig drauf. Das sind so treue Gäste und so liebe Leute, wie alle anderen auch. Aber natürlich sind auch die unseren dabei und das freut uns auch. Wir sind mit den Gauschützenmeistern schon vorher beieinander, dass wir die alle in ein Boot, wie man so schön sagt, einbringen. Und wir haben über 3000 Teilnehmer, wir haben 90 Fußgruppen, wir haben 12 Musiker bei ihnen und da geht wieder richtig was im Stadtplatz schon los beim Empfang der auswärtigen Gruppen und dann ziehen wir aus um eins am Festplatz. Und dann ist auch da wieder der Platz und die Zelte sehr, sehr gut gefüllt.
0: Genau, der geht ja gegen 13 Uhr los und da werden dann mal die Innbrücke mal wieder kurzzeitig abgesperrt, aber das muss sein.
2: Ja, und es hat uns tatsächlich wahnsinnig gefreut, wenn möglichst viele Besucherinnen und Besucher schon an den Stoppplatz kommen, eben zu den Konzerten, zum Empfang der auswärtigen Gruppen und dann den Weg säumen über die Innbrücke raus bis zum Volksfestplatz. Weil das ist dann einfach nochmal viel schöner für die Teilnehmer. Also bitte eine herzliche Einladung an alle, dass nach Mühldorf kommen am Sonntag zum internationalen Schützen- und Trachtenumzug.
0: Da geht ja der Empfang der Gäste, glaube ich, um 10 Uhr schon los, gell? Um 10 Uhr, genau. 10 Uhr Stoppplatz. Haben wir schon einige Sprachen gelernt, Frau Hunger? Sprachen Italienisch. Man muss ja die irgendwie begrüßen.
2: Also ich habe nur rudimentär Französisch drauf. Italienisch kann ich leider nicht, aber ich glaube, wir kommen alle zusammen.
0: Und zur Not mit Händen und Fürst, gell, Alter?
1: Und auch aber mit Händen und Fürst. Und Borisch gleicht sich eigentlich überall ein bisschen an. Und wenn die Schotten gut drauf sind, verstehen sie Borisch und wir verstehen Schottisch. Du, und dann muss ich sagen, dann haben wir alle gut drauf und dann freuen wir uns, wie es losgeht.
0: Ja, sind die Schotten an einem Tag vorher meistens schon da, oder? Da piept dann eh schon der Volksfestplatz.
1: Also die Schotten, und nicht nur die Schotten, also die wo von weiter herkommen, die sind natürlich schon am Samstag da, ziehen auch schon am Platz ein. Die sind dann im Spatenfestzelt drin, wo die Bürgermeisterin die ersten Gruppen, die in Mühldorf angekommen sind, schon auch schon herzlich begrüßt. Und also das ist auch da schon ein kleines Spektakel und macht auch den zweiten Volksfest Samstag schon attraktiv.
0: Ja, und wie gesagt, die Schotten, die sind schon ein Phänomen. Also da müssen wir nur einen Appell an die drei Brauereien senden, zur Not noch mal nachbrauen, weil die Mensch schon.
2: Ja, habe ich gerüchteweise so gehört.
1: Nun sparen wir mir ein bisschen mit dem Bier. Wir zwei, dann können die anderen mehr da trinken.
0: Das stimmt. Aber die sind sensationell. Wenn die dann am Tag vorher schon einmarschieren und dann bebt der Boden und dann hört man die Pipes. Wahnsinn.
2: Absolut, das ist gigantisch, was da gleich für eine Stimmung im Zelt ist. Und dann kommen nur die Trommler von Cividale und dann gibt es kein Halten mehr.
0: Das ist richtig.
1: Das ist ein richtiger Gänsehautmoment. Man sieht es jetzt selber, gebe ich mir über das Red, weil das, da stolz der Tor auf, wie man so schön sagt in Bayern.
0: Genau, ein paar Österreicher haben jetzt zu. Das heißt Ganserlhautalarm, gell, hat der Walter Gruber.
1: Habe ich noch nicht gehört, aber herzlich gut an.
0: Herzlich lieb, auf alle Fälle. Also, und wie gesagt, die Anwohner und die anderen Autofahrer, mein Gott, die müssen jetzt einmal ein paar Stunden akzeptieren, dass vielleicht mit dem Verkehr ein bisschen anders läuft.
2: Ja, da bitten wir tatsächlich um Verständnis, aber ich sage jetzt einmal, ein Zug mit 90 Fußgruppen und Verkehr auf der Innbrücke, das passt nicht gut zusammen und deshalb ist die Entscheidung so gefallen. Und da bitte ich die Autofahrer um großes Verständnis.
0: Auf alle Fälle, dann können wir uns freuen drauf und wir hören uns ja wieder. Danke, das soll es jetzt für heute einmal gewesen sein. Danke, Walter Gruber und wie gesagt, gibt es an die Brauereien weiter, wir brauchen noch ein bisschen was.
1: Ich werde jetzt gleich über die Umme gehen und werde es Ihnen sagen.
0: Danke, Frau Bürgermeisterin Claudia Hungerhuber. Ich glaube, Sie freuen sich schon richtig drauf, gell? Das merkt man ja noch.
2: Ja, wirklich, das ist einfach ein Highlight natürlich, muss man einfach sagen, so wie es ist. Und bitte nochmal mein Appell, kommt zum Schützen- und Trachtenumzug, es ist ein tolles Erlebnis.
0: Und der ist international und damit rückfasst ins Studio.

0: Wir kommen zu den Wirtschaftsinformationen, präsentiert von den Volks- und Raiffeisenbanken aus dem heimischen Bereich.
1: Vor allem die Menschen, die vergleichsweise lange Wochenarbeitszeiten haben, würden ihre Stunden gerne reduzieren. Hier lag die Arbeitszeit im Schnitt bei rund 41 Stunden. Besser fänden die Befragten hier durchschnittlich 10,5 Stunden weniger. Anders sieht es bei denen aus, die zum Beispiel in Teilzeit arbeiten und auf gut 26 Stunden die Woche kommen. Hier wünschen sich viele mehr Arbeitsstunden. Würden all diese Wünsche erfüllt, würde die durchschnittliche Wochenarbeitszeit aller Erwerbstätiger von derzeit rund 35 Stunden um etwa 36 Minuten sinken, so die Statistiker. Fiona Reinhardt, Nachrichtenredaktion.
0: Soweit die Wirtschaftsinformationen, präsentiert von den Volks- und Raiffeisenbanken aus dem heimischen Bereich.

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10: Ja, das war's für heute. Das war der Freitagmittag hier auf Radio ISW. Ich wünsche Ihnen jetzt wirklich noch ein ganz schönes Wochenende. Heute Nachmittag 15 bis 18 Uhr natürlich der Start ins Wochenende mit allen Informationen, der Flohmarkt-Zusammenfassung, der aktuelle Polizeibericht, viele Veranstaltungstipps und. Ja, wir hören uns dann nächste Woche wieder zum ISW-Wecker. Bis dahin sagt Servus, der Föcki.

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1: Ich bin Moritz Einzel. Zu den jüngsten Attacken auf das Stromnetz liegt den Ermittlern ein Bekennerschreiben vor. Als Verfasser wird ein Mann aus Gevelsberg im Ennepe-Ruhr-Kreis genannt. Nach ihm wird gefahndet. Mehrere Medien berichten, dass als Motiv für die Taten der Kampf gegen fossile Energieträger genannt werde. In Europas Haushalten liegen alte Handys, Toaster und Co. einfach so in Schränken und Kellern. Und darin stecken Rohstoffe im Wert von 65 Milliarden Euro. Das zeigt eine Studie unter anderem von der Beratungsfirma BCG. Jährlich kommen laut dem Bericht rund 1,6 Millionen Tonnen kritischer Rohstoffe wie Kupfer, Aluminium, Lithium, Kobalt oder seltene Erden in neuen Geräten auf den EU-Markt. Rohstoffe, die eigentlich viel öfter recycelt werden könnten. Thüringen wird derzeit ja von CDU, BSW und SPD regiert, doch diese Brombeerkoalition steht auf immer wackeligeren Beinen. Beim BSW gab es schon einige Austritte, jetzt gehen 9 weitere Abgeordnete raus aus der Partei, auch die 3 BSW-Minister. Die Thüringer Landesvorsitzende und Finanzministerin Wolf sagte:
2: Wir sind nicht gewählt für endlose Selbstbeschäftigung, wir sind nicht gewählt für ständige Abwehrkämpfe und wir sind nicht gewählt für das Ertragen von Flirts mit Rechtsradikalen. Wir sind gewählt für die konsequente Umsetzung unseres Wahlprogramms. Dies ist uns innerhalb des BSWs leider nicht mehr möglich.
1: Die Thüringer Landesregierung soll aber nicht zerbrechen. 10 Ex-BSWler wollen weiter mitarbeiten. Hintergrund der Regierungskrise: Viele beim BSW in Thüringen sind nicht einverstanden mit dem Kurs der Bundespartei um Sarah Wagenknecht. 9 Tage nach der verheerenden Sturzflut sind in Nepal 2 Menschen lebend aus einem verschütteten Tunnel gerettet worden. Es handelt sich um Mitarbeiter eines Wasserkraftwerks. Die Zahl der Todesopfer infolge der Katastrophe in Nepal und Tibet stieg derweil auf mehr als 1.300. Tausende gelten als vermisst. Bei den US Open hat Tennisprofi Alexander Zverev die 3. Runde erreicht. Wie schon in seinem Auftaktmatch brauchte der 29-Jährige auch in seinem Zweitrundenspiel gegen Quentin Alice 5 Sätze zum Weiterkommen. In Runde 3 geht's jetzt gegen Alejandro Tabilo aus Chile.
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1: Es ist strahlend sonnig bei uns in Bayern. Die Höchstwerte erreichen 24 bis 32 Grad. Dazu weht ein flotter Westwind. In der Nacht kommt ein Regengebiet. Morgen im Laufe des Tages setzt sich dann wieder die Sonne durch. Auch Sonntag und Montag werden wieder schöne Spätsommertage.
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1: Ich bin Florian Klaus. Vom geplanten Stellenabbau bei VW werden wohl etwa 25.000 Jobs in Deutschland betroffen sein. Das hat Niedersachsens Ministerpräsident Lies gesagt. Er sitzt auch bei VW im Aufsichtsrat. Ungefähr die Hälfte der angepeilten rund 50.000 Stellen, die weltweit wegfallen sollen, sollen ihm zufolge auf Deutschland entfallen. VW begründet den Abbau mit hohen Kosten. 9 to 5, fünfmal die Woche, dieses klassische Arbeitszeitmodell scheint überholt zu sein. 5,3 Millionen Erwerbstätige in Deutschland wollen ihre Arbeitszeit ändern und weniger arbeiten, notfalls auch mit Einbußen beim Lohn oder Gehalt. Das teilte das Statistische Bundesamt auf der Grundlage des Mikrozensus 2025 mit. Mehr von Fiona Reinert.
2: Vor allem die Menschen, die vergleichsweise lange Wochenarbeitszeiten haben, würden ihre Stunden gerne reduzieren. Hier lag die Arbeitszeit im Schnitt bei rund 41 Stunden. Besser fänden die Befragten hier durchschnittlich 10,5 Stunden weniger. Anders sieht es bei denen aus, die zum Beispiel in Teilzeit arbeiten und auf gut 26 Stunden die Woche kommen. Hier wünschen sich viele mehr Arbeitsstunden.
1: Steckt hinter den jüngsten Attacken auf das Stromnetz ein Einzeltäter? Das wird nach dem Auftauchen von zwei Bekennerschreiben geprüft. Die soll ein Mann aus NRW verfasst haben. Allerdings könnte es sich ebenso um einen Trittbrettfahrer handeln. Im Moment prüfen Ermittler, ob es verdächtige Gegenstände in der Nähe des Kraftwerks Weißweiler bei Aachen gibt. Giorgia Meloni hat mit ihrer rechtsgerichteten Regierung in Italien einen Rekord aufgestellt. Sie ist heute genau 1413 Tage Regierungschefin. Und damit ist Meloni mit ihrem Kabinett tatsächlich länger ununterbrochen im Amt als jede andere Regierung seit Gründung der italienischen Republik 1946. Die bisherige Bestmarke hielt Silvio Berlusconis zweite Regierung in den Nullerjahren. Harte Lose für die Fußballerinnen des FC Bayern in der Ligaphase der Champions League. Die Münchnerinnen treffen unter anderem auf Titelverteidiger FC Barcelona. Das ergab die Auslosung der UEFA in Nyon. Auch die anderen Gegner der Bayern sind namhaft: Paris Saint-Germain, Real Madrid, Benfica Lissabon, Manchester City und Austria Wien. Die Bayern-Frauen sind der einzige Bundesliga-Vertreter in der Champions League.
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1: Es ist strahlend sonnig bei uns in Bayern. Die Höchstwerte erreichen 24 bis 32 Grad. Dazu weht ein flotter Westwind. In der Nacht kommt ein Regengebiet. Morgen im Laufe des Tages setzt sich dann wieder die Sonne durch. Auch Sonntag und Montag werden wieder schöne Spätsommertage.
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14.55 Uhr, 5 Minuten, die Weltnachrichten hier bei Radio ISW. Und nach 15 Uhr sprechen wir mit dem Erfolgsgaranten des TSV Buchbach, unter anderem einer der Erfolgsgaranten vom Dienstagabend. Da hat man auf Giesingshöhen 3-1 im Toto Cup gewonnen bei 60 München. Münchens große Liebe. Wir sprechen über den TSV Buchbach. Die spielen morgen um 14 Uhr beim TSV Landsberg am Lech. Und der SV Wacker Burghausen gastiert heute in der Regionalliga Bayern auswärts. Und zwar bei der Spielvereinigung Bayreuth. Da geht's los um 18.30 Uhr, in einem 19 Uhr geht's los. Gleich die Weltnachrichten, dann Ralf mit den Informationen um halb und das Gespräch mit Georg Hanselmeier, Fußballabteilungsleiter TSV Buchbach.

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1: Ich bin Florian Klaus. Zum Sparpaket bei Volkswagen gibt es neue Informationen. Niedersachsens Ministerpräsident Lies geht davon aus, dass von den im Raum stehenden 50.000 weiteren wegfallenden Stellen die Hälfte in Deutschland sein wird. Werksschließungen seien nicht vereinbart worden, so der SPD-Politiker und VW-Aufsichtsrat. Die Wettbewerbsfähigkeit der Standorte müsse vorangebracht werden, besonders die in Emden, Hannover, Zwickau und Neckarsulm. Mehrfach hat es in dieser Woche Attacken auf die Stromversorgung gegeben. Inzwischen sind Bekennerschreiben aufgetaucht, die sich auch auf die Fälle in NRW und Südbrandenburg am Dienstag beziehen. Die Polizei untersucht außerdem auch ein Kraftwerk in der Nähe von Aachen, das erwähnt wird. Fiona Reinhardt berichtet.
2: Der Verfasser des Bekennerschreibens soll ein Mann aus Gevelsberg im Ennepe-Ruhr-Kreis sein. Nach ihm werde gerade intensiv gefahndet, sagt die Polizei. Ob es sich bei ihm tatsächlich um einen Tatverdächtigen handelt, müsse aber noch geprüft werden. Motiv für die Taten ist laut Medienberichten der Kampf gegen fossile Energieträger.
1: Nach dem Brandanschlag auf eine Münchner Baustelle in der Nähe mehrerer Rüstungsunternehmen sind zwei aus Bulgarien stammende Verdächtige in Untersuchungshaft. Sie sollen aus einem Auto heraus Brandsätze geworfen haben. Bayerns Regierung will auf die zunehmenden Sabotagefälle mit neuen Regeln reagieren, mit denen sich private Firmen künftig auch besser selbst schützen können sollen. So sollen sie selbst Drohnen abwehren können. In Thüringen sind 10 Abgeordnete des BSW aus Protest gegen die Bundesspitze aus der Partei ausgetreten, darunter auch ihre Minister. Die Landesregierung wollen sie aber weiter stützen. CDU-Ministerpräsident Vogt hat gesagt:
3: Wir haben eine Situation im Freistaat, wo wir gemeinsam für Stabilität und für Miteinander, für Verlässlichkeit und Vertrauen auch persönlich stehen.
1: Darauf könnten sich die Thüringer verlassen, so Vogt. Der Entertainer Harpe Kerkeling bekommt den traditionsreichen Orden wieder den tierischen Ernst. Das hat der Aachener Karnevalsverein bekannt gegeben. Kerkeling werde nicht nur für sein künstlerisches Lebenswerk ausgezeichnet, sondern auch für seinen Beitrag zu einer offenen, demokratischen Gesellschaft, hieß es zur Begründung.
4: Herzlichen Dank, soweit die 15 Uhr Weltnachrichten. Jetzt zu den Schlagzeilen und Ralf.
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5: Ein Blick auf die Lokalnachrichten um 5:30. IG Bau fordert 2 Euro Mehrstundenlohn für Gebäudereiniger in der Region. Falsche Spendensammlerin nach Jahren vor Gericht. Brückensanierung bei Exberg dauert etwas länger. Brunnhof bietet Auszeit bei Demenz. Und Pächterwechsel bei Tankstelle in Tittmoning nach 38 Jahren. Die Details um 5:30.
4: Um 15:30 Ralf erleben hier bei Radio ISW am Nachmittag.
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4: Heute bei uns im ISW-Land sonnig. Die Temperaturen erreichen am Nachmittag Höchstwerte von 28 bis hochsommerlichen sogar 31 Grad. Das ist fast schon kein Altweibersommer mehr, sondern ein richtiger schöner Sommertag. Gell? Am morgigen Samstag ist es bewölkt und es fällt gebietsweise örtlich gewitteriger Regen, der sich im Laufe des Tages an die Alpen zurückzieht und dort spätnachmittags abklingt. Nachfolgend wird es freundlicher. Die Höchstwerte liegen bei einem lebhaften Wind zwischen 22 und 24 Grad. Und am Sonntag nach Auflösung örtlicher Nebelfelder sonnig. Die Höchstwerte liegen zwischen 23 und 25 Grad.
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4: Da haben wir einen Blitzer, und zwar steht der Blitzer in Mühldorf, wenn das Ding hier aufmacht, Münchner Straße, vorm Lokal Zackis. Dort bitte Fuß vom Gas, sonst wird's teuer. Dann sagen wir eine gute und eine sichere Fahrt mit Radio ISW an diesem Freitagnachmittag.
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4: Servus, sagt der Freitagnachmittag, Friedrich. 15:40, 16:40 schauen wir mal nach Mühldorf zum Traditionsvolksfest. Thomas Vöckersberger wird uns dann ein Update geben. Was ist da zu erleben? Noch bis Montag, 7.9.2026, läuft ja das Traditionsvolksfest in Mühldorf. Und das Rosenheimer Herbstfest, das läuft noch bis zum 13. September. Oder was, der 11.? Also auf jeden Fall nächste Woche ist es noch soweit. Und gleich reden wir mit Georg Hanselmeier, mit dem Fußballabteilungsleiter des TSV Buchbach, nach dem 3:1 Kantersieg in München in der Allianz Arena, jetzt gesagt. Im 60er Stadion, Toto Cup war das. Und jetzt sind sie im Viertelfinale, die Buchbacher. Morgen dann gegen Landsberg am Lech um 14 Uhr. Schönen Nachmittag, ISW Land.

0: Und wir kommen zum Sport hier bei Radio ISW um 15 Uhr und 12 Minuten an diesem Freitagnachmittag, der 4. September 2026. Was war das für eine Erleichterung? Ja, kann man schon sagen. Für den TSV Buchbach, da hat man am Dienstagabend gespielt auf Giesingshöhe 3:1 gewonnen. Und da muss man einfach recht herzlich gratulieren. In der Leitung ist der Fußballabteilungsleiter des TSV Buchbach, Georg Hanselmeier. Georg, erstmal Glückwunsch bei den Löwen, 3:1 gewonnen. Das war nicht ohne, gell?
1: Ja, vielen Dank. Nein, ich habe das Spiel auch gut gesehen von unserer Mannschaft über die gesamte Spielzeit hinweg und war ja unterm Strich ein verdienter Sieg.
0: Und jeder hat gesagt, also wir haben zum Beispiel auch mit Oliver Griss gesprochen, die Blaue 24 hat gesagt, enttäuschend der TSV 1860 München, aber das kann euch egal sein. Nach dem 2:1 hat man gedacht, die Löwen kommen nochmal zurück aufs 2:2 und dann habt ihr postwendend das 3:1 gemacht.
1: Ja, gut, ich meine enttäuschend. Wir haben jetzt ja sehr gut gespielt und haben den Löwen eigentlich wenig Raum lassen und haben die ja gut bearbeitet und ja, ich glaube, dass die noch nicht so weit sind. Die waren doch ziemlich jung der Mannschaft aufgestellt, aber nichtsdestotrotz haben wir von der Seite ein Top-Spiel gemacht und auch hochverdient gewonnen.
0: Und viele Löwenspieler haben auch gesagt, also eine richtig routinierte, abgezockte Mannschaft der TSV Buchbach. Das war positiv gemeint.
1: Ja, das ist positiv, aber so viele Spieler haben wir jetzt auch nicht, die so abgezockt sind. Nein, es war okay, war absolut okay. Rundherum und um haben wir sehr viel Lob gekriegt an dem Tag.
0: Ja, so ist es. 24,08, so das Durchschnittsalter beim TSV Buchbach. Also ihr habt eine etablierte Mannschaft, also das sind, gut, bei den Ergänzungsspielern 19, 20 hier drin, aber die werden sukzessive aufgebaut.
1: Ja, da haben wir einen super junge Leinenkader. Und denen werden wir sicherlich noch viel Freude haben.
0: Mhm. Der Sven Zurafka, der war zufrieden. Der Trainer des TSV Buchbach war auch in der Pressekonferenz sehr, sehr geerdet und hat gesagt, vielleicht haben wir die Chance auf ein Heimspiel jetzt im Viertelfinale Toto Cup.
1: Ja, die Auslosung ist kommende Mittwoch um 12.30 Uhr. Mhm. Da sind wir sehr gespannt. Es gibt jetzt noch auch Mannschaft in der Verlosung und ein Heimspiel wäre natürlich top.
0: Heimspiel gegen Regensburg zum Beispiel oder gegen Ingolstadt oder Unterhaching oder auswärts bei Landsberg am Lech. Wer weiß das schon, gell? Es ist also alles drin, alles möglich. 200.000 Zuschauer in der SME Arena. Wenn ihr da mal in den DFB-Pokal einziehen solltet, gut, das ist ein langer Weg, dann muss man aufstocken, das Stadion, oder? Mit Extra-Tribünen.
1: Ach, das machen wir uns dann Gedanken, wenn es soweit ist. Da mag ich mir jetzt gar nicht verschwinden, sondern wir spielen morgen gegen Landsberg, aber sehr, sehr wichtig, Spiel vor der Brust. Und müssen schauen, dass wir die Leistungen, die wir jetzt in den letzten Wochen gezeigt haben, also dort bestätigen. Und wenn dann was anderes kommen sollte, dann werden wir zu gegebenen Zeit uns Gedanken machen.
0: Ja, da hast du uns ein Stichwort gegeben, Georg. 6 Spiele haben die gemacht, TSV Landsberg am Lech, Aufsteiger. Da war zum Beispiel auch mal Juri Mölders, der war mal Trainer bei den Landsbergern. Die haben 0 Siege, 3 Unentschieden, 3 Niederlagen, haben aber bei den Löwen 1:1 gespielt. Also die sind durchaus gefährlich.
1: Ja, das ist ein reiniger Meister, also Vizemeister bei den Löwen, 2 waren die ja. Das ist sehr gut bestückte Mannschaft. Natürlich brauchen wir manche Aufsteiger am Anfang ein bisschen Zeit, das reinkommen in das System, aber ich denke schon, dass die zum Schluss eine gute Rolle spielen werden und das morgen ein ziemlich heißes Gewehr für uns.
0: Ja, 14 Uhr geht's los. TSV Landsberg am Lech gegen den TSV Buchbach. Was habt ihr an Geld bekommen? Gibt es da ein bisschen Geld, wenn man eine Runde weiterkommt beim Toto Cup vom Bayerischen Fußballverband?
1: 1.000 Euro gibt es fürs Weiterkommen. Genau.
0: Gut, dann schauen wir mal auf die weiteren Partien. Du sagst zwar von Spiel zu Spiel denken, aber das sind schon Kapazunder hier. TSV Buchbach dann am 11.09. 19 Uhr zu Hause gegen den FC Bayern München 2 und dann, Georg, ist der 9. Spieltag, der Dienstag, 15. September. Warum spielt man da so früh um 17:30 bei der Spielvereinigung Unterhaching?
1: Das Spiel wird an dem Tag nicht stattfinden. Unterhaching hat nämlich noch kein Flutlicht. Die fahren jetzt gerade um. Also die Stadion gehört den FC Bayern München.
0: Ja, genau.
1: Und das Spiel wird mit Sicherheit nach hinten verschoben. Wir wissen jetzt aber nicht, wann, an welchem Tag das hingeschoben wird. Mhm. Weil wir da erst abwarten müssen. Der Spielplan der Champions League ist von den Bayern Damen. Denn die nutzen ja das Stadion mittlerweile auch. Und da müssen wir schauen. Erfahren wir das nächste Woche.
0: Gut. Irgendwelche verletzten Spieler nach dem Löwensieg oder bei den Löwen?
1: Nein, stand jetzt kleine Reversuren, aber nichts Dramatisches.
0: Okay, also dann drücken wir die Daumen, dass morgen vielleicht 0:1 wird TSV Buchbach beim TSV Landsberg am Lech. Georg, bleib mal ganz kurz in der Leitung. Das war der Fußballabteilungsleiter des TSV Buchbach. Georg Hanselmeier vor dem Spiel, morgen TSV Landsberg am Lech gegen TSV Buchbach, heute um 19 Uhr dann das Spiel Spielvereinigung Bayreuth, 13. gegen den 12. gegen den SV Wacker Burghausen.

0: Und da geht auch eine Ära zu Ende. Das Ende einer gigantischen TV-Ära steht unmittelbar bevor. Am Sonntag flimmert nach über 30 Jahren die allerletzte Ausgabe von Immer wieder sonntags im Ersten über die Bildschirme. Doch kurz vor dem großen Finale sorgt der Schlagerstar Stefan Wurst, der ist 51, mit vertraulichen Einblicken hinter die Kulissen für Wirbel. Der Moderator wurde von den eigenen Proben ausgeschlossen. Seit 1995 verzaubert die beliebte Live-Show aus dem Europapark in Rust Millionen von Zuschauern. Wurst, der das Format 2005 übernahm und die Quoten durch Publikumsnähe und Humor nach oben trieb, darf den Ablauf seiner eigenen Abschiedssendung nur in Teilen mitgestalten. Wie der Schlagerstar gegenüber der dpa enthüllte, durfte er bei den Vorbereitungen nicht mehr dabei sein. Man halte den genauen Inhalt der finalen Ausgabe vor ihm geheim. Er wisse lediglich, dass die Schlagerstars Andy Borg und Stefanie Hertel zu Gast sein werden. Besonders emotional versprechen, die letzten 30 Sekunden der Übertragung zu werden. Lassen wir uns überraschen, was er da zelebrieren wird, der gute Stefan Ross, am Sonntag zwischen 10 bis 12 in der ARD.
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0: Und gleich meldet sich Ralf um 15.30 Uhr mit den ISW-Lokalnachrichten um halb am Freitagnachmittag.

0: Es ist ganz genau 15.30 Uhr an diesem Freitagnachmittag, der 4. September. Und hier ist Ralfe und hier sind die ISW Lokalnachrichten um halb. Wir brauchen noch einen kleinen Sponsor, den haben wir hier. Und dann werden wir das auch repräsentieren, das Ganze. So, Nachrichten-Jingle. Und da ist der Opener für die Nachrichten, beziehungsweise...
1: Ja, da ist es für die Nachrichtenregion. Auf geht's.
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3: Mit Ralf Stenger, grüß Gott. Die IG Bau Oberbayern setzt sich für deutlich höhere Löhne im Gebäudereinigerhandwerk ein. Von den geforderten 2 Euro mehr pro Stunde würden bei uns in der Region rund 1.500 Beschäftigte profitieren. Davon arbeiten etwa 540 Reinigungskräfte im Landkreis Mühldorf, 510 im Landkreis Traunstein und etwa 450 im Landkreis Altötting. Durch das Plus soll der Mindestlohn in der Branche auf 17 Euro pro Stunde steigen. Für Fachkräfte in der Glas- und Fassadenreinigung fordert die Gewerkschaft künftig 20,40 Euro. Als Grund nennt die IG Bau die gestiegenen Lebenshaltungskosten für Miete, Sprit und Lebensmittel. Die Tarifverhandlungen für das Handwerk starten noch in diesem Monat. Eine betrügerische Bettlerin ist vor dem Amtsgericht Mühldorf zu einer Strafe verurteilt worden. Die 34-Jährige hatte vor 4 Jahren am Mühldorfer Stadtplatz Geld für eine angebliche Hilfsorganisation gesammelt. Die Spenden flossen jedoch in die eigene Tasche. Ein aufmerksamer Passant deckte den Schwindel auf und verständigte die Polizei. Nach ihrer Flucht führte die Spur über ein Autokennzeichen zu der Frau. Vor Gericht legte sie ein Geständnis ab. Die Sanierung der Brücke an der Kreiburger Straße bei Exberg geht in die Endphase. Allerdings verlängert sich die Vollsperrung auf der Staatsstraße 2352 noch einmal um eine Woche. Grund für die Verzögerung bei den Bauarbeiten aus den 1960er Jahren war asbesthaltiges Material, das fachgerecht entsorgt werden musste. Nach Angaben des staatlichen Bauamts Rosenheim bleibt die Sperrung nun voraussichtlich bis Freitag, den 11. September, bestehen. Der Verkehr wird weiterhin örtlich umgeleitet. Der Kirchweiderer Brunnhof bietet ab sofort als erster Betrieb im Landkreis Altötting 2-stündige Betreuungen für Demenzkranke und ihre Angehörigen an. Auf dem Hof stehen der direkte Kontakt zu Tieren, Bewegung an der frischen Luft und der Austausch mit anderen Betroffenen im Mittelpunkt. Das Angebot der Initiative ist kostenlos, lediglich für das abschließende Kaffeetrinken wird um eine kleine Spende gebeten. Anmeldungen nimmt Johanna Krumbachner unter 08623 987 8326 entgegen. Ein traditionsreicher Betrieb in Tittmoning wechselt den Besitzer. Hubert Zellbeck hat die Tankstelle an der Laufener Straße nach 38 Jahren an Franz Brunnmeier übergeben. Zellbeck führte die Tankstelle bereits in der 3. Generation und war davor schon knapp 2 Jahrzehnte an der Seite seines Vaters tätig. Tittmonings Bürgermeister Andreas Bratstrom bedankte sich für das jahrelange Engagement und wünschte dem Nachfolger alles Gute. Für die Kundschaft bleibt alles beim Alten. Der neue Inhaber führt auch den Getränkehandel und die Waschanlage wie gewohnt weiter.
0: Danke, Ralf, für die Information um halb. Jetzt kommen wir zum Sport hier bei Radio ISW.
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0: In der Landesliga Südost heute am Freitag, der 10. Spieltag. SSV Eggenfelden, der Pfau zu Hause 18:30 gegen VfB Forst Inning. Und um 19 Uhr SBC Traunstein gegen FC Moos Inning. Und um 19:30 spielt dann der VfW Heilberg Moos gegen TSV Kastel. Und um 19:30 ebenfalls heute Landesliga Südost, 10. Spieltag, FC Unterföhring gegen ESV Freilassing. Und ganz kurz noch der Blick in die Bezirksliga Oberbayern Ost. Heute 19:30 und 20 Uhr TuS Raubling gegen Aschau am Inn und der FC Töging Stadion am Wasserschloss gegen TSV Dorfen. Morgen dann um 14 Uhr TSV Zorneding gegen TSV Peterskirchen. Sonntag 13 Uhr SV Reichertsheim gegen SV Waldperlach. Jetzt kommen wir zum Wetter hier bei Radio ISW. Wie hört sich's an? In der nächsten Zeit bei uns bei Radio ISW oder im ISW Radioland. Da sind wir auch schon. wettertechnisch gesehen. 28 bis 31 Grad haben wir heute sogar am Nachmittag. Also es ist wirklich ein schöner Spätsommertag bei uns im ISW-Land. Morgen dann am Samstag ist es bewölkt und es fällt gebietsweise örtlich gewitteriger Regen, der sich im Laufe des Tages an die Alpen zurückzieht und dort spätnachmittags abklingt. Nachfolgend wird es freundlicher. Die Höchstwerte liegen bei einem lebhaften Wind zwischen 22 Grad und 24 Grad. Und am Sonntag ist es nach Auflösung örtlicher Nebelfelder sonnig. Die Höchstwerte liegen zwischen 23 und 25 Grad.
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0: So, schauen wir noch ganz kurz auf den ISW Verkehrsservice. Da haben wir nämlich eine Meldung, eine WhatsApp-Meldung ist reingekommen. Blitzer in Mühldorf. Und zwar steht der Münchner Straße vor dem Lokal Zackis. Wenn Sie mehr für uns haben sollten, Sie kennen ja die Nummern hier im Studio der ISW oder WhatsApp-Nummer, dann sagen wir eine gute und eine sichere Fahrt mit Radio ISW an diesem Freitagnachmittag.
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0: Gleich wird es 15.36 Uhr und gleich schauen wir zum Mühldorfer Traditionsvolksfest. Thomas Vöckersberger, der erzählt uns was. Was ist heute geboten auf dem Mühldorfer Traditionsvolksfest an diesem 4. September? Das Mühldorfer Traditionsvolksfest geht ja noch bis Montag, 7.9.

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1: So, wir schauen mal zum Traditionsvolksfest in Mühldorf am Inn. Thomas Vöckersberger macht das für uns. Heute ist wieder viel los an diesem Freitag, 4. September. Und da fehlt natürlich noch die passende Musik, gell, Thomas?
2: Brauchen wir natürlich die passende Musik. Traditionsvolksfest Mühldorf am Inn. Ja, und heute am Freitag, da ist in allen Festzelten Tag der Betriebe und Vereine. Also da wird es heute richtig voll. So richtig los geht's um 16 Uhr zum Beispiel im Innbräu-Festzelt mit der Bergkirchner Danzelnmuse. Dann um 18 Uhr im Innbräu-Festzelt haben wir dann die Heldensteiner Haibodenblasen. Die machen dann wieder garantiert beste Stimmung. Um 19 Uhr dann im Spatenfestzelt die Blaskapelle Hans Süß. Und im Erdinger Festzelt spielt heute Drunter und Drüber an diesem Tag der Betriebe und Vereine. Ja, da muss der Chef blechen heute, gell? So ist es. Und nutzt es auch mal richtig aus, gell? Ja, nutzt euch ja auch das ganze Jahr aus. Also viel Spaß heute beim Tag der Betriebe und Vereine auf dem Traditionsvolksfest in Mühldorf am Inn.
1: Ja, und in der nächsten Stunde, dann beehrt uns wieder Thomas Vöckersberger und da gibt es noch weitere Veranstaltungstipps hier für das Traditionsvolksfest in Mühldorf am Inn, das noch bis zum Montag, 7.9.2026 läuft. Und hier ist ein ganz, ganz großer, der 80er, Mr. Brian Ferry, immer sehr gut angezogen mit Krawatte und Sakko. Don't Stop the Dance aus dem Jahre 1985. Hier ist Radio ISW am Freitagnachmittag. Schönen Nachmittag, ISW-Land.

Meldung aus dem Landkreis Freising-Hallbergmoos. Am gestrigen Abend brannte ein am Fahrbahnrand in Hallbergmoos abgestellter Pkw völlig aus. Es entstand ein hoher Sachschaden, verletzt wurde Gott sei Dank niemand. Gegen 23.30 Uhr gestern am Donnerstagabend waren die Rettungskräfte über das brennende Fahrzeug in der Maximilianstraße in Hallbergmoos, Landkreis Freising, informiert worden. Trotz des schnellen Eingreifens der alarmierten Feuerwehr wurde das Fahrzeug vollständig zerstört. Ein Übergreifen der Flammen auf andere Fahrzeuge oder auf Gebäude konnte Gott sei Dank verhindert werden. Dennoch entstand Sachschaden in Höhe von etwa 50.000 Euro. Erste Untersuchungen der Kriminalpolizei Erding ergaben deutliche Hinweise darauf, dass das Feuer absichtlich gelegt wurde. In diesem Zusammenhang bitten die Ermittler eventuelle Zeugen, auffällige Beobachtungen unter der Telefonnummer 08122 9680 zu melden.

Meldung von der Polizeistation in Pocking, Bad Füssing. Eine 36-Jährige aus dem südlichen Landkreis Rottal-Inn ist am Donnerstag, den 3.9. gegen 16:35 Uhr auf der Straße von Holzhäuser in Richtung Tiershammer Straße im Gemeindebereich Egelfing mit ihrem Kleinkraftrad unterwegs gewesen. Dabei kam sie nach links von der Fahrbahn ab und prallte gegen ein Verkehrszeichen, sodass dieses komplett aus der Verankerung gerissen wurde. Sie kam daraufhin in einem angrenzenden Maisfeld zu Sturz. Glücklicherweise blieb die 36-Jährige unverletzt am Roller, entstand aber Totalschaden. Und im Rahmen der Unfallaufnahme wurden durch die Beamte der Polizeistation Pocking Alkoholgeruch und drogentypische Ausfallerscheinungen festgestellt. Bei der Unfallfahrerin wurde daraufhin eine Blutentnahme angeordnet. Auch stellte sich heraus, dass die 36-Jährige nicht im Besitz einer Fahrerlaubnis war. Daher wird nun nicht nur wegen einer Gefährdung des Straßenverkehrs, sondern auch noch wegen Fahrens ohne Fahrerlaubnis ermittelt. Der Polizeibericht, den erleben Sie dann in der Stunde von 17 bis 18 Uhr. Das Ganze wird Ihnen da wieder präsentiert von Thomas Vöckersberger.

0: Gleich die 16 Uhr Weltnachrichten und dann die Stunde von 16 bis 17 Uhr unter anderem der Sport hier bei Radio ISW. Und wir hören nochmal bei Thomas Völkersberger, was ist los heute auf dem Traditionsvolksfest in Mühldorf am Wedding, das noch bis zum Montag, 7.9.2026 andauert.
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1: Ich bin Florian Klaus. Nach mehreren Angriffen auf die Stromversorgung fahndet die Polizei europaweit nach einem 48-Jährigen aus Gevelsberg in NRW. Er soll 2 Bekennerschreiben verfasst haben, in denen auch nicht öffentlich bekannte Details zu den Taten standen. Ob er tatsächlich für die Sabotageaktionen verantwortlich ist, muss erst geprüft werden, betonte ein Polizeisprecher. Bayerns Regierung will angesichts der zunehmenden Sabotagefälle den Schutz kritischer Infrastruktur verstärken. Ministerpräsident Söder hat konkret angekündigt, dass künftig auch private Firmen Drohnenangriffe abwehren können sollen. Dafür soll es dem Plan zufolge neben Werkfeuerwehren in Zukunft auch Werksicherheitswachten geben. Das könne und werde der Freistaat per Landesgesetz regeln, so Söder. Der verschärfte Sparkurs bei VW wird auch in Deutschland zu spüren sein. Das neue Sparpaket betrifft laut Niedersachsens Ministerpräsident Lies wohl etwa 25.000 Stellen in Deutschland. Das wäre etwa die Hälfte der Jobs, die weltweit wegfallen sollen. Lies betonte, dass keine Werksschließungen vereinbart worden seien. Die standen zuletzt noch im Raum. In ausgedienten Haushaltsgeräten und alten Handys schlummern in der EU ungenutzte Rohstoffwerte von mehr als 65 Milliarden Euro. Zu diesem Ergebnis kommt eine Untersuchung, die zur Eröffnung der Technikmesse IFA in Berlin vorgestellt worden ist. Diana Kramer berichtet.
2: Schätzungsweise 700 Millionen nicht mehr genutzte Smartphones verstauben allein in Schubladen, nur hier in Europa. Und darin enthalten sind laut Experten rund 50.000 Tonnen wichtige Rohstoffe wie Kupfer, Aluminium, Lithium, Kobalt oder seltene Erden. Was bei der Produktion von Neugeräten Unmengen an Geld verschlingt, bleibt oft ungenutzt, sobald die ausgedient haben.
1: Das Wasser ist zu flach gewesen. Ein mit rund 1.000 Tonnen Sand beladenes Güterschiff ist in der Donau bei Passau auf einen Felsen aufgelaufen. Nach Polizeiangaben konnten Schiffe in diesem Bereich deswegen 3 Stunden lang nicht fahren. Wohl weil sich der Wasserstand verändert hat, rutschte das Schiff schließlich vom Felsen und kam frei. Weil zu viel Ladung an Bord war, erwartet den Schiffsführer jetzt ein Bußgeldverfahren.
3: Dankeschön, soweit die 16 Uhr Weltnachrichten hier bei Radio ISW. Jetzt zu den Schlagzeilen, Ralf.
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4: Ein Blick auf die Lokalnachrichten um 9:30. IG Bau fordert 2 Euro Mehrstundenlohn für Gebäudereiniger in der Region. Falsche Spendensammlerin nach Jahren vor Gericht. Brückensanierung bei Exberg dauert etwas länger. Brunnhof bietet Auszeit bei Demenz und Pächterwechsel bei Tankstelle in Tittmoning nach 38 Jahren. Die Details um 9:30.
3: Merci, Ralf.
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3: Bis zum Abend gibt es viel Sonnenschein bei uns im ISW-Land. Tiefstwerte liegen zwischen 14 und 17 Grad. Und morgen am Samstag ist es bewölkt und es fällt gebietsweise örtlich gewitteriger Regen, der sich im Laufe des Tages an die Alpen zurückzieht und dort spät nachmittags abklingt. Nachfolgend wird es von Norden her freundlicher. Die Höchstwerte liegen bei einem lebhaften Wind zwischen 22 und 24 Grad. Und am Sonntag ist es nach Auflösung örtlicher Nebelfelder sonnig. Die Höchstwerte liegen zwischen 23 und 25 Grad.
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3: Keine Meldung über Verkehrsbehinderung, dann sagen wir eine gute und eine sichere Fahrt mit Radio ISW an diesem Freitagnachmittag.
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3: Herzlich willkommen, sagt der Freitagnachmittag. Friedrich, schön, dass Sie dabei sind in dieser Stunde von 16 bis 17 Uhr. Gleich gibt es den Sportüberblick, unter anderem mit Thomas Völkersberger. Und wir hier aus dem Studio pflegen da auch noch ein bisschen was ein. Und um 16.40 Uhr dann das Neueste, was gibt es zu erleben auf dem Traditionsvolksfest in Mühldorf am Inn heute an diesem 4. September. Also viel los in dieser Stunde. Und um 16.30 Uhr meldet sich dann Ralf wieder mit den neuesten Erkenntnissen. ISW Lokalnachrichten um 9:30. Und hier ist Musik von der NDW, Neue Deutsche Welle. Viel Spaß.

0: So, viel los an diesem Sportwochenende. Fußballtechnisch gesehen heute Beginn des vierten Spieltags in Liga 3 um 19 Uhr in Ingolstadt. Die Schanzer spielen. FC Ingolstadt 04 gegen Alemannia Aachen. Morgen dann um 14 Uhr der Jan aus Regensburg, die Oberpfälzer gegen den Tabellenführer, gegen den MSV Duisburg. Und am Sonntag, 6.9. 13.30 die Würzburger Kickers gegen VfB Stuttgart, zweite Mannschaft. In der zweiten Liga wird auch gekickt heute Hannover 96 gegen den Karlsruher SC, DSC Arminia Bielefeld gegen St. Pauli und dann am Samstag 13 Uhr KSV Holstein Kiel gegen den ersten Fußballclub Nürnberg und um 13.30 am Sonntag dann im Rohnhof zur Fett, Spielvereinigung Greuther Fett gegen den ersten FC Heidenheim. Und die erste Liga läuft heute 20.30 VfB Stuttgart gegen den ersten FC Köln und der FC Bayern muss auswärts ran, nach dem 4-1 in Osnabrück wieder auswärts. Da spielt man nämlich beim FC Gelsenkirchen Schalke 04 beim Aufsteiger in die erste Liga. Und am Sonntag spielt dann um 17.30 Uhr in der Bundesliga Eintracht Frankfurt gegen den FC Augsburg. Dann haben wir noch was von der Bezirksliga Oberbayern Ost. 19.30 Uhr heute TuS Raubling gegen SV Asche am Inn. Dann der FC Tügingen spielt gegen TSV Dorfen. Um 20 Uhr ist das im Stadion am Wasserschloss. 14 Uhr dann am Samstag, 5.9. Bezirksliga Oberbayern Ost. TSV Zorneding, TSV Peterskirchen und der SV Reichertsheim, der trifft auf den SV Waldperlach. Mehr jetzt vom Sport von Thomas Vöckersberger. Der wird die Landesliga Südost umreißen, Bayernliga Süd und die Regionalliga Bayern. Bitte schön, Tom.
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2: Wir schauen auf das Sportwochenende und das beginnt heute natürlich in der Regionalliga Bayern. Heute 19 Uhr Auswärtsspiel für den SV Wacker Burghausen gegen die Spielvereinigung Bayreuth. Burghausen will wieder in die Spur kommen. Da läuft es momentan, na, sagen wir mal so, stotternd. Samstag 14 Uhr das Überraschungsteam der Regionalliga Bayern, der TSV Buchbach, muss auswärts ran, der Tabellenführer beim TSV Landsberg. Wir gehen in die Bayernliga Süd. Da haben wir Freitag 19 Uhr ein Auswärtsspiel für den SV Erlbach bei 1860 Rosenheim. Dann Samstag 14 Uhr, der SV Kirchhain-Schöring muss ebenso auswärts ran beim TSV Kottern. Und auch ein Auswärtsspiel hat der TSV Wasserburg Samstag 16 Uhr beim SV Pipinsried. Wir gehen in die Landesliga Südost, die Spiele mit heimischer Beteiligung. Da haben wir Freitag 18.30 Uhr Heimspiel im Stadion an der Birkenallee. Der SSV Eckenfelden kriselt gebeutelt momentan, will heute wieder Gutmachung machen beim oder gegen den VfB Forst. Dining. Freitag 19 Uhr, dann Heimspiel für Chiemgau Traunstein gegen den FC Mosinning und am Freitag um 19.30 Uhr Auswärtsspiel für den TSV Kastel beim VfB Hallberg-Moos. Ja, und die Eisenbahner vom ESV Freilassing, die haben ebenso ein Auswärtsspiel heute 19.30 Uhr beim FC Unterföhring. Soweit der Lokalsport mit heimischer Beteiligung.
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Legendärer Liedermacher aus dem Jahr 2009. Ich wünsche mir längere Tage. Das war kein geringerer als Heinz Rudolf Kunze. Am Montag, da wurde in der Zeit zwischen 22 Uhr und Mitternacht am Bahnhofsvorplatz in Mühldorf am Inn ein abgesperrtes E-Scooterrad durch einen unbekannten, oder nicht E-Scooterrad, sondern E-Scooter. E-Scooterrad, das können wir auch erfinden, gell? Wäre eine tolle Geschichte. Hey, ich habe ein E-Scooterrad erfunden. Ich bin's. Ich komme bei der Höhle des Löwens. Höhle der Löwen komme ich durch und habe ein neues Startup. Also abgesperrtes E-Scooter durch einen unbekannten Täter wurde entwendet zwischen 22 Uhr und Mitternacht am Montag. Der Entwendungsschaden liegt bei rund 400 Euro. Zeugen werden gebeten, sich bei der Polizeiinspektion Mühldorf am Inn unter der Telefonnummer 08631 36730 zu melden. Und wenn Sie ein E-Scooterrad erfunden haben, dann gehen Sie zu der Höhle des Löwen, zu Herrn Maschmeyer und sagen, ich habe ein neues Startup und werden Sie Milliardär oder was weiß ich. Hier sind Top Oldie aus dem Jahr 73. Die Doobie Brothers.

0: In 5 Minuten meldet sich Ralf damit in die ISW Lokalnachrichten um 16:30. Wir geben ganz kurz ab in die Werbeteilung und dann kommen wir zu dem Lied, das Reinhard Fendrich sicherlich nicht in Bregenz am Sonntag zelebrieren wird. Ich bin ein Negerant, Madame, denn Reinhard Fendrich hat dieses Lied, glaube ich, noch nie bei den Open Airs gespielt im Jahr 25 und 26. Aber lassen wir uns überraschen, wenn Sie ihn besuchen möchten, Bregenz Seebühne am Sonntag um 20 Uhr tritt der Künstler auf und wird zelebrieren. Und wir darlegen, ein tolles Konzert wird sicherlich von Reinhard Fendrich auf der Seebühne in Bregenz. So, jetzt ab in die Werbung und gleich zu Ralf, dann zu den ISW-Lokalnachrichten.
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0: So, wir schauen gespannt auf die Uhr. 16.30 Uhr an diesem Freitagnachmittag, der 4. September. Und wir kommen zu den ISW-Lokalnachrichten um halb Ralf.
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2: Mit Ralf Stenger, grüß Gott. Die IG Bau Oberbayern setzt sich für deutlich höhere Löhne im Gebäudereinigerhandwerk ein. Von den geforderten 2 Euro mehr pro Stunde würden bei uns in der Region rund 1.500 Beschäftigte profitieren. Davon arbeiten etwa 540 Reinigungskräfte im Landkreis Mühldorf, 510 im Landkreis Traunstein und etwa 450 im Landkreis Altötting. Durch das Plus soll der Mindestlohn in der Branche auf 17 Euro pro Stunde steigen. Für Fachkräfte in der Glas- und Fassadenreinigung fordert die Gewerkschaft künftig 20,40 Euro. Als Grund nennt die IG Bau die gestiegenen Lebenshaltungskosten für Miete, Sprit und Lebensmittel. Die Tarifverhandlungen für das Handwerk starten noch in diesem Monat. Eine betrügerische Bettlerin ist vor dem Amtsgericht Mühldorf zu einer Strafe verurteilt worden. Die 34-Jährige hatte vor 4 Jahren am Mühldorfer Stadtplatz Geld für eine angebliche Hilfsorganisation gesammelt. Die Spenden flossen jedoch in die eigene Tasche. Ein aufmerksamer Passant deckte den Schwindel auf und verständigte die Polizei. Nach ihrer Flucht führte die Spur über ein Autokennzeichen zu der Frau. Vor Gericht legte sie ein Geständnis ab. Die Sanierung der Brücke an der Kreiburger Straße bei Exberg geht in die Endphase. Allerdings verlängert sich die Vollsperrung auf der Staatsstraße 2352 noch einmal um eine Woche. Grund für die Verzögerung bei den Bauarbeiten aus den 1960er Jahren war asbesthaltiges Material, das fachgerecht entsorgt werden musste. Nach Angaben des staatlichen Bauamts Rosenheim bleibt die Sperrung nun voraussichtlich bis Freitag, den 11. September bestehen. Der Verkehr wird weiterhin örtlich umgeleitet. Der Kirchweiderer Brunnhof bietet ab sofort als erster Betrieb im Landkreis Altötting 2-stündige Betreuungen für Demenzkranke und ihre Angehörigen an. Auf dem Hof stehen der direkte Kontakt zu Tieren, Bewegung an der frischen Luft und der Austausch mit anderen Betroffenen im Mittelpunkt. Das Angebot der Initiative ist kostenlos, lediglich für das abschließende Kaffeetrinken wird um eine kleine Spende gebeten. Anmeldungen nimmt Johanna Krumbachner unter 08623 987 8326 entgegen. Ein traditionsreicher Betrieb in Tittmoning wechselt den Besitzer. Hubert Zellbeck hat die Tankstelle an der Laufener Straße nach 38 Jahren an Franz Brunnmeier übergeben. Zellbeck führte die Tankstelle bereits in der 3. Generation und war davor schon knapp 2 Jahrzehnte an der Seite seines Vaters tätig. Tittmonings Bürgermeister Andreas Bratstrom bedankte sich für das jahrelange Engagement und wünschte dem Nachfolger alles Gute. Für die Kundschaft bleibt alles beim Alten. Der neue Inhaber führt auch den Getränkehandel und die Waschanlage wie gewohnt weiter.
0: Danke, Ralf, für die Information um halb. Jetzt kommen wir zum ISW-Wetter.
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0: Erzählen Ihnen ganz kurz noch was von der Bayernliga Süd. Heute 18.30 Uhr und um 19 Uhr. TSV Kottern spielt gegen den SVK, SV Kirchheim-Schöring. Und 60 Rosenheim gegen den SV Erlbach. In der Regionalliga Bayern heute 19 Uhr Spielvereinigung Bayreuth gegen SV Wacker Burghausen und morgen Landsberg am Lech 14 Uhr unterwegs gegen TSV Buchbach. Jetzt zum Wetter. Bis zum Abend gibt es viel Sonnenschein. Bei uns im ISW-Land der Wind, der frischt lebhaft auf, in Böen stark. Die Temperaturen erreichen Höchstwerte von 28 Grad bis 31 Grad. In der Nacht ist es zunächst klar, nach Mitternacht ziehen Wolken auf und zum Morgen setzt im Umfeld der Donau Regen ein. Die Tiefstwerte liegen zwischen 14 Grad und 17 Grad. Und am Samstag ist es bewölkt und es fällt gebietsweise örtlich gewitteriger Regen, der sich im Laufe des Tages an die Alpen zurückzieht und dort spät nachmittags abklingt. Nachfolgend freundlicher. Die Höchstwerte liegen bei einem lebhaften Wind zwischen 22 und 24 Grad. Und am Sonntag ist es nach Auflösung örtlicher Nebelfelder sonnig. Die Höchstwerte liegen zwischen 23 und 25 Grad. Also schöner Altweiber-Sommersonntag.
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0: Und das gleich um 16.35 Uhr. Keine Meldung über Verkehrsbehinderung. Dann sagen wir eine gute und eine sichere Fahrt mit Radio ISW.
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0: Der internationale Trachtenumzug in Mühldorf am 6. September ist es, am Sonntag. Thomas Vöckersberger hat da mal nachgefragt, wann es da losgeht am Sonntag. Auf dem Mühldorfer Traditionsvolksfest wird man dann natürlich auch vorbeischauen bei dem Trachtenvolksfestzug. Mühldorfer Innenstadt und dann geht's auf die Wiesen raus. Und in Rosenheim läuft auch noch das Herbstfest bis zum 11. September. Also viel los bei uns in der Region. Schauen Sie raus aufs Mühldorfer Traditionsvolksfest. Es lohnt sich auf alle Fälle. Hier ist Radio ISW am Freitagnachmittag.

Also wir haben ganz, ganz aufmerksame ISW-Hörerinnen und Hörer und uns hat gerade der Robert angerufen aus Aschau am Inn und hat gesagt, das Rosenheimer Herbstfest geht bis zum 13. September 2026 und das Mühldorfer Herbstfest oder das Traditionsvolksfest in Mühldorf, das läuft noch bis Montag, 7. September. Und gleich schalten wir raus auf die Wiesen nach Mühldorf zu Thomas F. Vöckersberger.

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0: So, dann schauen wir mal raus zum, es steht die Leitung, wir fragen gerade mal kurz in die Regie, also es steht die Leitung zum Mühldorfer Traditionsvolksfest in Mühldorf am Inn. Heute ja der 4. September, der Freitag, und bis zum Montag geht das Ganze bis zum 7. September. Und Thomas Vöckersberger, der fragt jetzt mal nach, da gibt es nämlich den traditionellen Trachtenumzug immer am 2. Wiesensonntag, an diesem Sonntag am 6. September. Im Gespräch mit Thomas Vöckersberger ist der Wiesenbürgermeister.
1: Über die Hälfte ist schon geschafft vom Traditionsvolksfest in Mühldorf am Inn. Kommender Sonntag, es ist immerhin der zweite Umzug, der zweitgrößte Umzug, so muss man sagen, den es gibt nach dem Münchner Oktoberfestumzug, der Schützen- und Trachtenumzug. Walter, kann man da schon gleich mal sagen, wer ist alles da, wie viel sind es denn?
2: Ja, da muss ich dich jetzt noch ganz klein wenig korrigieren. Das ist der internationale Schützen- und Trachtenzug. Und deswegen haben wir Gäste aus Italien, aus Schottland diesmal wieder, aus Österreich, aus unserer Partnerstadt Salzburg, aus Cividale haben wir es da. Und 30 Jahre fahren zu uns die Weidbrucker her. Die werden auch geehrt. Und wenn man sagt, es gibt einen 33 Jahre jetzt insgesamt den internationalen Schützen- und Trachtenzug und davon fahren 30 Jahre die Weidbrucker her, die werden ein bisschen geehrt und da freuen wir uns schon richtig drauf. Das sind so treue Gäste und so liebe Leute, wie alle anderen auch. Aber natürlich sind auch die unseren dabei und das freut uns auch. Wir sind mit den Gauschützenmeistern schon vorher beieinander, dass wir die alle in ein Boot, wie man so schön sagt, einbringen. Und wir haben über 3000 Teilnehmer, wir haben 90 Fußgruppen, wir haben 12 Musikerbänder und da geht wieder richtig was im Stadtplatz schon los beim Empfang der auswärtigen Gruppen und dann ziehen wir aus um eins am Festplatz. Und dann ist auch da wieder der Platz und die Zelte sehr, sehr gut gefüllt.
1: Genau, der geht ja gegen 13 Uhr los und da wird dann mal die Innbrücke mal wieder kurzzeitig abgesperrt, aber das muss sein.
3: Ja, und es hat uns tatsächlich wahnsinnig gefreut, wenn möglichst viele Besucherinnen und Besucher schon an den Stoppplatz kommen, eben zu den Konzerten, zum Empfang der auswärtigen Gruppen und dann den Weg säumen über die Innbrücke raus bis zum Volksfestplatz. Weil das ist dann einfach nochmal viel schöner für die Teilnehmer. Also bitte eine herzliche Einladung an alle, dass sie nach Mühldorf kommen am Sonntag zum internationalen Schützen- und Trachtenumzug.
1: Da geht ja der Empfang der Gäste, glaube ich, um 10 Uhr schon los, gell? Um 10 Uhr, genau. 10 Uhr Stoppplatz. Haben wir schon einige Sprachen gelernt, Frau Hunger oben? Sprachen Italienisch. Man muss ja die irgendwie begrüßen.
3: Also ich habe nur rudimentär Französisch drauf. Italienisch kann ich leider nicht, aber ich glaube, wir kommen alle zusammen.
1: Und zur Not mit Händen und Füßen, gell, Alter?
2: Und auch aber mit Händen und Füßen. Und Borisch gleicht sich eigentlich überall ein bisschen an. Und wenn die Schotten gut drauf sind, verstehen sie auch Borisch und wir verstehen Schottisch. Du, und dann muss ich sagen, dann haben wir alle gut drauf und dann freuen wir uns, wie es losgeht.
1: Ja, sind die Schotten an einem Tag vorher meistens schon da, oder? Da piept dann schon der Volksfestplatz.
2: Also die Schotten, und nicht nur die Schotten, also die wo von weiter herkommen, die sind natürlich schon am Samstag da, ziehen auch schon am Platz ein. Die sind dann im Spatenfestzelt drin, wo die Bürgermeisterin die ersten Gruppen, die in Mühldorf angekommen sind, schon auch schon herzlich begrüßt. Und also das ist auch da schon ein kleines Spektakel und macht auch den zweiten Volk für Samstag schon attraktiv.
1: Ja, und wie gesagt, die Schotten, die sind schon ein Phänomen. Also da müssen wir nur einen Appell an die drei Brauereien senden, zur Not noch mal nachbrauen, weil die Mengen schon.
3: Ja, habe ich gerüchteweise so gehört.
2: Darum sparen wir mir ein bisschen mit dem Bier. Wir zwei, dann können die anderen mehr da trinken.
1: Das stimmt, aber die sind sensationell. Wenn die dann am Tag vorher schon einmarschieren und dann bebt der Boden und dann hört man die Pipes, Wahnsinn.
3: Absolut, das ist gigantisch, was da gleich für eine Stimmung im Zelt ist. Und dann kommen nur die Trommler von Cividale und dann gibt es kein Halten mehr.
1: Das ist richtig.
2: Das ist ein richtiger Gänsehautmoment. Man sieht es jetzt selber, gebe ich mir über das Red, weil das, da stolz der Tor auf, wie man so schön sagt in Bayern.
1: Genau, ein paar Österreicher auch nicht zu. Das heißt Ganserlhautalarm, gell, hat der Walter Gruber.
2: Habe ich noch nicht gehört, aber herzlich gut an.
1: Herzlich lieb, auf alle Fälle. Also, und wie gesagt, die Anwohner und die anderen Autofahrer, mein Gott, die müssen jetzt einmal ein paar Stunden akzeptieren, dass vielleicht mit dem Verkehr ein bisschen anders läuft.
3: Ja, da bitten wir tatsächlich um Verständnis, aber ich sage jetzt einmal, ein Zug mit 90 Fußgruppen und Verkehr auf der Innbrücke, das passt nicht gut zusammen und deshalb ist die Entscheidung so gefallen. Und da bitte ich die Autofahrer um großes Verständnis.
1: Auf alle Fälle, dann können wir uns freuen drauf und wir hören uns ja wieder. Danke, das soll es jetzt für heute einmal gewesen sein. Danke, Walter Gruber. Und wie gesagt, gibt es an die Brauereien weiter. Wir brauchen noch ein bisschen was.
2: Ich werde jetzt gleich über die Umme gehen und werde es Ihnen sagen.
1: Danke, Frau Bürgermeisterin Claudia Hungerhofer. Ich glaube, Sie freuen sich schon richtig drauf, gell? Das merkt man ja noch.
3: Ja, wirklich, das ist einfach ein Highlight natürlich, muss man einfach sagen, so wie es ist. Und bitte noch mit meinem Appell, kommt zum Schützen- und Trachtenumzug, es ist ein tolles Erlebnis.
1: Und der ist international und damit rückfasst ins Studio.
0: Dankeschön an Thomas Völkersberger und bitte Frau Bürgermeisterin Claudia Hungerhuber, sagen Sie sich rudimentär. Das ist beim Wiesenstammtisch, weiß nicht, so rudimentär. Sagen Sie halt einfach, ich kann ein bisschen Französisch reden, aber rudimentär, na, das lassen wir lieber, gell? Hier ist Musik aus dem Hitjahr 1979, Mr. Dan Hartman. Am Freitagnachmittag rudimentär. Relight my fire. Das ist das Wort des Tages. Rudimentär. Guten Tag.

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1: Ich bin Florian Klaus. Nach dem Brandanschlag auf eine Baustelle in unmittelbarer Nähe zum Münchner Rüstungsunternehmen sind zwei Tatverdächtige in Untersuchungshaft gekommen. Nach Informationen der Bild soll eine Spur nach Russland führen. Ronny Thorau berichtet.
2: Die Tatverdächtigen, eine 28-jährige Bulgarin und ein 10 Jahre älterer Bulgare, sollen aus einem Auto heraus Brandsätze auf die bayerischen Rüstungsfirmen geworfen haben. Großer Schaden entstand nicht. Die Ermittler gehen von einem politischen Motiv aus, weil die angegriffenen Firmen auch ukrainische Streitkräfte beliefern.
1: CSU und Freie Wähler wollen gegen den Ärztemangel auf dem Land sogenannte Physician Assistants einsetzen. Übersetzen kann man das als Arztassistentin oder Assistent. Die Parteien rufen den Bund dazu auf, den Beruf als Gesundheitsfachberuf anzuerkennen. Die Assistenten mit Hochschulabschluss sollen Ärzte entlasten, etwa bei Patientenaufnahme oder Untersuchungen. In den USA und Großbritannien gibt es das Modell bereits. Vom geplanten Stellenabbau bei VW werden wohl etwa 25.000 Jobs in Deutschland betroffen sein. Das hat Niedersachsens Ministerpräsident Lies gesagt. Er sitzt auch bei VW im Aufsichtsrat. Ungefähr die Hälfte der angepeilten rund 50.000 Stellen, die weltweit wegfallen sollen, sollen ihm zufolge auf Deutschland entfallen. VW begründet den Abbau mit hohen Kosten. Sportfans können sich möglicherweise Geld zurückholen. Die starken Preiserhöhungen des Streaming-Anbieters DAZN in den Jahren 2021 und 2022 sind voraussichtlich rechtswidrig gewesen. Einen entsprechenden Hinweis hat das Oberlandesgericht in Hamm gegeben. Ein Urteil soll im November kommen. In den kommenden Wochen können sich betroffene DAZN-Kunden noch in ein Klageregister eintragen, um Ansprüche anzumelden. In München ist im ersten Halbjahr weniger geflogen worden als noch ein Jahr zuvor. Rund 144.000 Starts und Landungen hat es am Münchner Flughafen gegeben. Das sind rund 8% weniger als in der ersten Jahreshälfte 2025. Auch die Passagierzahl sank um etwa 4% auf etwa 19 Millionen. An den beiden kleineren Flughäfen Nürnberg und Memmingen ging es hingegen aufwärts. Insgesamt klagt die Luftfahrtbranche schon länger über hohe Kosten in Deutschland.
3: Dankeschön, soweit die 17 Uhr Weltnachrichten. Jetzt Ralf, Schlagzeilen 17:30.
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4: Ein Blick auf die Lokalnachrichten um halb. IG Bau fordert 2 Euro Mehrstundenlohn für Gebäudereiniger in der Region. Falsche Spendensammlerin nach Jahren vor Gericht. Brückensanierung bei Exberg dauert etwas länger. Brunnhof bietet Auszeit bei Demenz und Pächterwechsel bei Tankstelle in Tittmoning nach 38 Jahren. Die Details um halb.
3: Merci vielmals an Ralf.
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3: Bis zum Freitagabend gibt es viel Sonnenschein bei uns im ISW-Land. Der Wind frischt lebhaft in Böen stark auf. Die Temperaturen erreichen Höchstwerte 28 bis 31 Grad. In der Nacht ist es zunächst klar. Nach Mitternacht ziehen Wolken auf. Und zum Samstagmorgen setzt im Umfeld der Donau Regen ein. Die Tiefstwerte liegen zwischen 14 und 17 Grad. Und am Samstag ist es bewölkt und es fällt gebietsweise örtlich gewitteriger Regen, der sich im Laufe des Tages an die Alpen zurückzieht und dort spätnachmittags abklingt. Nachfolgend wird es freundlicher. Die Höchstwerte liegen bei einem lebhaften Wind zwischen 22 Grad und 24 Grad. Und am Sonntag ist es nach Auflösung örtlicher Nebelfelder sonnig. Die Höchstwerte liegen zwischen 23 Grad und 25 Grad.
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3: Servus auf die Straßen. Hallo, liebe Autofahrer. Störungsfreier Verkehr. Dann sagen wir eine gute und eine sichere Fahrt mit Radio ISW rein ins Wochenende.
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3: Mit dem Freitagnachmittag, Friedrich, herzlich willkommen zu dieser Stunde von 17 bis 18 Uhr. Der ISW Polizeibericht wird uns beehren. Dann haben wir die Flohmarkt-Zusammenfassung kurz vor 18 Uhr und die ISW Kindergeschichte für unsere Kleinen so gegen 17:40, 17:45 hier im Programm von Radio ISW. Und Ralf meldet sich dann nochmal mit den neuesten ISW-Lokalnachrichten um 17:30. Angenehme Radiostunde mit Radio ISW am Freitag, 4. September.
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0: Um 17 Uhr gleich 10 Minuten schauen wir zum ISW Polizeireport vom heutigen 4.9. Thomas Vöckersberger macht das für uns.
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2: Ja, gestern Abend ereignete sich im Gemeindebereich Gars am Inn ein Verkehrsunfall, wobei ein E-Scooter-Fahrer verletzt wurde. Ein 34-jähriger Mann befuhr mit seinem E-Scooter die Straße zwischen Gars am Inn und Daumoos. Er kam alleinbeteiligt zu Sturz und blieb im Straßengraben liegen. Nachdem zunächst über den Notruf eine leblose Person mitgeteilt wurde, wurden zahlreiche Einsatzkräfte der umliegenden Feuerwehren, des Rettungsdienstes sowie der Polizeiinspektion Wald Freiburg alarmiert. Zum Glück wurde der 34-Jährige nur leicht verletzt und zur Versorgung ins Krankenhaus gebracht. Am E-Scooter entstand geringer Sachschaden. Der Fahrer war aber alkoholisiert und es gibt auch noch eine Anzeige. Ja, zwischen Mittwoch 19 Uhr und Donnerstag 6 Uhr ereignete sich im Erdgeschoss der Bachstraße 14 in Burghausen ein Fahrraddiebstahl. Es handelt sich um ein weißes Fahrrad der Marke Falter. Der Sachschaden beläuft sich auf einen dreistelligen Betrag und ja, Zeugen werden gesucht. Gestern Mittag wurde der integrierten Leitstelle ein Brand einer Gartenhecke in Winhöring mitgeteilt. Vor Ort konnte festgestellt werden, dass ein Bewohner bemüht war, mittels Gasbrenner das Unkraut zu entfernen. Hierbei entzündete sich die Hecke und verbrannte auf ca. 5 Meter Länge. Der Brand wurde vom Verursacher selbst gelöscht. Die Nachsorge für die Brandstelle übernahm dann die Feuerwehr. Personen kamen nicht zum Schaden. Ja, ebenfalls gestern Mittag wollte eine 76-jährige Frau mit ihrem Fahrrad in Gendorf nach links in die Einfahrt zum Wertstoffhof abbiegen. Hierbei verlor sie beim Überfahren des abgesenkten Bordsteins die Kontrolle über das Fahrrad und stürzte alleinbeteiligt. Sie zog sich Verletzungen im Kopf- und Fußbereich zu und wurde in ein Krankenhaus verbracht. Es gab eine weitere Unfallmeldung von einem Radlunfall. Eine 20-jährige Schülerin aus Garching war mit ihrem Rennrad von Altötting nach Neuötting unterwegs, als sie verkehrsbedingt anhalten musste und die Füße von den Klickpedalen nehmen wollte, sperrte das System aber und die Radlerin stürzte alleinbeteiligt mit ihrem Rennrad zu Boden. Hierbei erlitt sie Verletzungen am Knie und wurde ins Krankenhaus eingeliefert. Bereits am Mittwoch ereignete sich auf der Kreisstraße nähe Rimbach ein Verkehrsunfall mit Personenschaden. Demnach befuhr ein 58-Jähriger aus dem Gemeindebereich Rimbach mit seinem Traktor die Kreisstraße aus Richtung Falkenberg kommend und wollte an der Abzweigung zur Massinger Straße nach links abbiegen. Dabei übersah er den vorfahrtsberechtigten 27-jährigen Fahrradfahrer aus Falkenberg, welcher mit seinem Rennrad in entgegengesetzter Richtung fuhr und im Verlauf der Kreisstraße in Richtung Falkenberg folgte. Dadurch kam es zum Zusammenstoß der beiden Verkehrsteilnehmer. Der Fahrradfahrer wurde verletzt, in ein nahegelegenes Krankenhaus verbracht. Am Rennrad entstand Totalschaden. Ja, gestern Nachmittag kam es in der Heraklitstraße in Simbach am Inn zu einem Verkehrsunfall. Hierbei befuhr eine 65-Jährige aus Julbach mit ihrem Pedelec die Heraklitstraße kommend in Richtung Waldsee. Aufgrund eines Fahrfehlers kam die Pedelec-Fahrerin ohne Fremdeinwirkung zum Sturz. Sie wurde verletzt ins Krankenhaus verbracht. Soweit der Polizeibericht vom heutigen Freitag.
0: Dankeschön, Thomas.

Am Sonntag übermorgen sind Landtagswahlen im Bundesland Sachsen-Anhalt und die AfD liegt im aktuellen Umfragen bei rund 42%. Das ist ein historischer Wert für eine deutsche Landtagswahl. Die CDU und alle anderen Parteien liegen weit abgeschlagen dahinter. Entscheidende Frage wird sein, wer kooperiert mit der AfD und wer schließt sich dann der CDU eventuell an? Ja, das sind Fragen, die werden wir eruieren dann in den 18 Uhr Nachrichten am Sonntag hier bei Radio ISW. Das wird wirklich spannend, denn der hat einen sehr, sehr starken Wahlkampf gemacht, dieser Ulrich Siegmund, Spitzenkandidat zur Landtagswahl 2026 in Sachsen-Anhalt und der liegt, wie gesagt, bei 42%. Das ist ein Wert, da muss man schauen. Und schafft die FDP im Bundesland Sachsen-Anhalt unter ihrem neuen Chef Wolfgang Kubicki noch den Turnaround? Wie weit stürzen die etablierten Parteien ab? CDU, SPD, Grüne, Linke, also Fragen über Fragen, 18 Uhr dann hier bei Radio ISW in den Nachrichten hören am Sonntag. Das Ganze gleich zu den ISW-Veranstaltungshinweisen hier bei Radio ISW.

0: Und jetzt kommen wir zu den ISW-Veranstaltungshinweisen für die nächsten Stunden, für die nächsten Tage bei uns im ISW-Land. Thomas Vöckersberger fasst zusammen.
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2: Ja, die Kolping-Familie Burgkirchen lädt herzlich zu einer gemeinsamen Tour ein. Am Samstag, den 12. September, geht es in das beeindruckende Untersbergmuseum im österreichischen Gröding bei Salzburg. Treffpunkt für alle Mitfahrenden ist um 12 Uhr am Rathausplatz in Burgkirchen. Von dort aus starten sie ganz bequem in Fahrgemeinschaften. Und nach dem Museumsbesuch steht noch eine kleine und entspannte Wanderung auf dem Programm. Nach etwa 30 Minuten erreichen sie die historischen Fürstenberger Quellen. Das ist der Ort, aus dem Salzburg sein frisches Wasser bezieht. Den Tag lassen sie dann anschließend gemütlich im Gasthaus Fürstenberg ausklingen. Und wenn Sie mitfahren möchten, melden Sie sich bitte bis spätestens Dienstag, den 8. September, telefonisch unter der Nummer 08679 2583 an. Hinterlassen Sie Ihre Nachricht einfach auf dem Anrufbeantworter. So, was gibt es Entspannenderes als Burghausen direkt vom Wasser aus zu entdecken? Ja, auf einer traditionellen Plätte geht es ganz gemütlich die Salzach hinab, vorbei an dichten Wäldern und historischen Wegen, bis am Ende die imposante Burganlage vor Ihnen aufragt. Und diese beliebte Plättenfahrten finden noch bis Anfang Oktober jeden Sonntag statt. Ein besonderes Highlight sind dabei die Fahrten mit Live-Musik von Jazz bis Harfe oder die Touren mit unterhaltsamen Plättengeschichten über das Leben an der Salzach. Ja, jetzt noch ein paar tolle musikalische Aussichten für die kommenden Sonntage im September. Die beliebte Stadtpark-Konzertreihe in Waldkraiburg geht langsam in den Endspurt und das Programm im Musikpavillon am Teich hat es noch einmal so richtig in sich. Nächsten Sonntag, den 6. September, sorgt der Trachtenverein Storbacher Aschau am Inn für beste Stimmung im Grünen. Und eine Woche später, am 13. September, heizt ihnen dann Hofers Blues Band kräftig ein. Der Eintritt zu der Konzertreihe im Stadtpark ist für sie frei. Bei schlechtem Wetter muss aber dann ja, diese Konzertreihe ausfallen, also zumindest ein Teil der Veranstaltung. Nachhaltige Mode bringt frischen Wind in den Kleiderschrank. Frauen sowie Jugendliche und junge Erwachsene finden bei einem Tauschbasar im Mühldorfer Haus der Begegnung eine tolle Gelegenheit für einen kostenlosen Garderobenwechsel. Am Samstag, den 12. September, öffnet die Einrichtung von 17.30 Uhr bis 19.30 Uhr ihre Türen für alle Modebegeisterten. In gemütlicher Runde mit Knabberzeug und Erfrischungen lassen sich gepflegte Kleidungsstücke ganz unkompliziert untereinander auswechseln. Für Jugendliche und junge Erwachsene steht im ersten Stock ein eigener Bereich bereit, in dem Kleidung ab Größe 164 neue Besitzer sucht. Nicht abgeholte Textilien gehen im Anschluss als Spende an ein soziales Projekt und ein vorheriges Anmelden ist auch nicht nötig. Soweit die Veranstaltungstipps für die nächsten Tage.
0: Dankeschön, Thomas, für die ISW-Veranstaltungshinweise. Gleich um 17.30 Uhr meldet sich Ralf mit den ISW-Lokalnachrichten um halb.

0: In 2 Minuten und 13 Sekunden meldet sich Ralf mit den ISW-Informationen um 12:30.
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0: 17.32 Uhr an diesem Freitagnachmittag.
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17: Mit Ralf Stenger, grüß Gott. Die IG Bau Oberbayern setzt sich für deutlich höhere Löhne im Gebäudereinigerhandwerk ein. Von den geforderten 2 Euro mehr pro Stunde würden bei uns in der Region rund 1500 Beschäftigte profitieren. Davon arbeiten etwa 540 Reinigungskräfte im Landkreis Mühldorf, 510 im Landkreis Traunstein und etwa 450 im Landkreis Altötting. Durch das Plus soll der Mindestlohn in der Branche auf 17 Euro pro Stunde steigen. Für Fachkräfte in der Glas- und Fassadenreinigung fordert die Gewerkschaft künftig 20,40 Euro. Als Grund nennt die IG Bau die gestiegenen Lebenshaltungskosten für Miete, Sprit und Lebensmittel. Die Tarifverhandlungen für das Handwerk starten noch in diesem Monat. Eine betrügerische Bettlerin ist vor dem Amtsgericht Mühldorf zu einer Strafe verurteilt worden. Die 34-Jährige hatte vor 4 Jahren am Mühldorfer Stadtplatz Geld für eine angebliche Hilfsorganisation gesammelt. Die Spenden flossen jedoch in die eigene Tasche. Ein aufmerksamer Passant deckte den Schwindel auf und verständigte die Polizei. Nach ihrer Flucht führte die Spur über ein Autokennzeichen zu der Frau. Vor Gericht legte sie ein Geständnis ab. Die Sanierung der Brücke an der Kreiburger Straße bei Exberg geht in die Endphase. Allerdings verlängert sich die Vollsperrung auf der Staatsstraße 2352 noch einmal um eine Woche. Grund für die Verzögerung bei den Bauarbeiten aus den 1960er Jahren war asbesthaltiges Material, das fachgerecht entsorgt werden musste. Nach Angaben des staatlichen Bauamts Rosenheim bleibt die Sperrung nun voraussichtlich bis Freitag, den 11. September, bestehen. Der Verkehr wird weiterhin örtlich umgeleitet. Der Kirchweiderer Brunnhof bietet ab sofort als erster Betrieb im Landkreis Altötting 2-stündige Betreuungen für Demenzkranke und ihre Angehörigen an. Auf dem Hof stehen der direkte Kontakt zu Tieren, Bewegung an der frischen Luft und der Austausch mit anderen Betroffenen im Mittelpunkt. Das Angebot der Initiative ist kostenlos, lediglich für das abschließende Kaffeetrinken wird um eine kleine Spende gebeten. Anmeldungen nimmt Johanna Krumbachner unter 08623 987 8326 entgegen. Ein traditionsreicher Betrieb in Tittmoning wechselt den Besitzer. Hubert Zellbeck hat die Tankstelle an der Laufener Straße nach 38 Jahren an Franz Brunnmeier übergeben. Zellbeck führte die Tankstelle bereits in der dritten Generation und war davor schon knapp zwei Jahrzehnte an der Seite seines Vaters tätig. Dittmonnings Bürgermeister Andreas Bratstrom bedankte sich für das jahrelange Engagement und wünschte dem Nachfolger alles Gute. Für die Kundschaft bleibt alles beim Alten. Der neue Inhaber führt auch den Getränkehandel und die Waschanlage wie gewohnt weiter.
0: Dankeschön, Ralf, für die Information. Um halb morgen wieder mehr ISW-Lokalnachrichten, zum Beispiel dann 7.30, 8.30 und 9.30. In der vierten Liga wird heute gespielt. Und zwar, lassen Sie uns ganz kurz schauen, Regionalliga Bayern um 19 Uhr, das heißt in anderthalb Stunden, startet die Partie Spielvereinigung Bayreuth gegen Wacker Burghausen und morgen Landsberg am Lech gegen TSV Buchbau. Bayernliga Süd heute Abend 18.30 und 19 Uhr, TSV Kottern gegen SV Kirchheim-Schöring und der TSV 1860 Rosenheim empfängt den SV Erlbach. Jetzt zum Wetter hier bei Radio ISW. Wie hört sich's an bei uns im ISW-Land?
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0: Ja, bis zum Abend gibt es viel Sonnenschein in Oberbayern und in Niederbayern. Der Wind frischt lebhaft, in Böen stark auf. Temperaturen erreichen Höchstwerte 28 bis 31 Grad. In der Nacht ist es zunächst klar, nach Mitternacht ziehen von Norden Wolken auf und zum Morgen setzt im Umfeld der Donau Regen ein. Die Tiefstwerte liegen zwischen 14 und 17 Grad und am Samstag ist es bewölkt und es fällt gebietsweise örtlich gewitteriger Regen, der sich im Laufe des Tages an die Alpen zurückzieht und dort spätnachmittags abklingt. Nachfolgend wird es freundlicher. Höchstwerte liegen bei einem lebhaften Wind zwischen 22 und 24 Grad. Und am Sonntag ist es nach Auflösung örtlicher Nebelfelder sonnig. Die Höchstwerte liegen zwischen 23 Grad und 25 Grad.
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0: Und das gleich um 17.37 Uhr. Da haben wir eine Blitzermeldung. Und zwar ist ein Blitzanhänger, der steht Tittmoning, Firma Kaltenhauser, Fahrtrichtung Laufen. Der steht heute am Freitag, Nachmittag, am Samstag und Sonntag. Tittmoning, Firma Kaltenhauser, Fahrtrichtung Laufen, Blitzanhänger, dort bitte 50 fahren, im Ortsbereich steht er. Danke für die Meldung und Ihnen eine gute und sichere Fahrt mit Radio ISW. Hier ist Musik von Robbie.

0: Und hier ist die ISW-Kindergeschichte für unsere Kleinen, die dann so langsam so nach 18 Uhr ins Bett gehen und in den Samstag hineinschlafen. Gregor, der Gorilla und das Traumboot. In Afrika lebte Gregor, der Gorilla, der jede Nacht von aufregenden Abenteuern träumte. Eines Abends entdeckte er ein altes Boot am Ufer des Meers. Es war klein und robust und strahlte eine geheimnisvolle Aura aus. Gregor beschloss, das Boot zu erkunden. Er kletterte hinein und fand ein gemütliches Nest aus weichen Kissen und aus warmen Decken. Das Boot schaukelte sanft auf den Wellen und Gregor spürte, wie die Müdigkeit ihn umfing. Er schloss die Augen und begann zu träumen. Das Boot nahm ihn mit auf eine Reise durch die dunklen Gewässer des Ozeans. Er segelte vorbei an majestätischen Bergen und freundlichen Walen, die ihm zuwinkten. Über ihm funkelten die Sterne am Nachthimmel und der Mond strahlte hell. Plötzlich tauchte eine Insel aus dem Nebel auf. Gregor erkannte sie als das geheimnisvolle Traum. Von dem er schon so oft gehört hatte. Er sprang aus dem Boot und erkundete die wundersamen Landschaften, die mit bunten Blumen und leuchtenden Sternen geschmückt waren. Nach einer Weile kehrte Gregor zum Boot zurück und kuschelte sich in seine warmen Decken. Das sanfte Wiegen des Bootes und das leise Plätschern der Wellen wiegten ihn sanft in den Schlaf. In seinen Träumen erlebte er weiterhin aufregende Abenteuer im Traumland, während das Boot ihn sicher durch die Nacht trug. So, liebe Kinder, dann, wenn ihr so nach 18 Uhr ins Bettchen geht, träumt was Schönes und dann morgen für euch einen schönen Samstag.
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Das war es in unserer Familienradiosendung. Um 17.48 Uhr beenden wir hier diesen Nachmittag und wünschen Ihnen natürlich einen schönen Abend im Programm von Radio ISW. Machen Sie es gut. Wir hören uns morgen wieder von 7 bis 13 Uhr. Und gleich gibt es noch nach der nächsten musikalischen Darbietung von Lobo die Flohmarkt-Zusammenfassung vom heutigen Freitag, 4. September. Servus, sagt der Freitagnachmittag, Friedrich. Und wir würden uns freuen, wenn Sie morgen wieder einschalten von 7 bis 13 Uhr zum ISW-Samstagswecker. Servus und einen schönen Abend. Bleibst du in Salzachwille treu, es lohnt sich immer.

in diesem Umzug. Und da können Sie sich was aussuchen und billig erwerben. Und der wäre morgen am Samstag in Ampfing in der Industriestraße 26C. Ein großer Garten- und Garagenflohmarkt. Morgen in Ampfing, Industriestraße 26C. Dann hätten wir eine Wohnung. Ja, zwei Zimmer, Küche, Bad und eine Terrasse ist dabei. Die wäre zum Vermieten in Unterneukirchen. Wenn Sie da mehr Informationen wollen, 0160 207 0669. Wiederholen wir die Nummer 0160 207 0669. Es wird angeboten, die wird verschenkt, eine Eckcouch. In grün gehalten, hat leichte Gebrauchsspuren. Mehr Informationen gäbe es in Töging am Inn unter der 08631 90537. 08631 für Töging 90537. Und das kurioseste Angebot, oder besser gesagt ein Gesuch des heutigen Tages. Es wird gesucht, ein Techniker, der sich noch mit der AOL-Technik auskennt. Also sprich E-Mail, wie man ins Internet kommt. Also ich habe gar nicht mehr gewusst, dass das noch gibt, aber es wird gesucht. Also wenn Sie ein Techniker sind, der sich mit AOL bestens auskennt, ja, bin ich denn etwa schon drin, 08631 351 8830. Wiederholen wir die Nummer 08631 351 8830. Soweit die Flohmarkt-Zusammenfassung für den heutigen Freitag. Das machen wir am Wochenende und am Montag geht's weiter mit dem nächsten Flohmarkt ab 9 Uhr am Vormittag.

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1: Ich bin Florian Klaus. Die Polizei sucht nach den Sabotageangriffen auf die Stromversorgung in NRW und Brandenburg einen 48-jährigen Verdächtigen. Es gibt zwei Bekennerschreiben, die Ermittler als authentisch einschätzen. In seiner Wohnung hat die Polizei auch sprengstoffverdächtige Gegenstände gefunden, wie NRW-Innenminister Reul mitgeteilt hat. Es werde wegen verfassungsfeindlicher Sabotage ermittelt. Nach dem Brandanschlag auf eine Münchner Baustelle in der Nähe mehrerer Rüstungsunternehmen sind zwei aus Bulgarien stammende Verdächtige in Untersuchungshaft. Sie sollen aus einem Auto heraus Brandsätze geworfen haben. Bayerns Regierung will auf die zunehmenden Sabotagefälle mit neuen Regeln reagieren, mit denen sich private Firmen künftig auch besser selbst schützen können sollen. So sollen sie selbst Drohnen abwehren können. Vom Einsatz künstlicher Intelligenz in Unternehmen sollen alle profitieren. Das will die SPD erreichen. In einem Papier ihrer Bundestagsfraktion heißt es, dass die Gewinner der KI-Revolution ihren fairen Beitrag leisten und große Tech-Konzerne endlich fair besteuert werden sollen. Unter anderem wollen sie über die Gewerbesteuer Geld für die Standorte großer Rechenzentren herausholen. Ein deutscher Betrüger, der in der Münchner Gegend vermutet wird, steht auf der Most Wanted-Liste des FBI. Die US-Bundespolizei sucht ihn, weil er nach seiner Verurteilung wegen Anlagebetrugs aus den USA geflohen war. Der Unternehmer hatte den Angaben nach Prominente und Influencer um Millionen Euro betrogen. Das Geld soll er für Luxusautos, seine Yacht und seine Villa verwendet haben. In der Fußball-Bundesliga beginnt heute Abend der zweite Spieltag. In der Freitagspartie stehen sich der VfB Stuttgart und der 1. FC Köln gegenüber. Moritz Einzel berichtet.
2: Nach dem 1:5 zum Saisonstart bei den Bayern will der VfB Stuttgart das erste Erfolgserlebnis der neuen Bundesliga-Saison. Gegen Köln hoffen die Stuttgarter darauf, dass ihr robustes Offensivspiel deutlich mehr Früchte trägt als in der Münchner Arena vor einer Woche. Die Kölner kommen mit Rückenwind nach dem knappen Heimsieg zum Start gegen Hoffenheim. Stuttgart gegen Köln, Anstoß ist um 20.30 Uhr.
0: Das Wetter.
1: Die Nacht geht erst noch klar los, nach Mitternacht kommt aber Regen von Norden. Die Tiefstwerte liegen bei 18 bis 12 Grad. Morgen verlagern sich Schauer und einzelne Gewitter zu den Alpen. Danach ist immer häufiger die Sonne zu sehen. Sonnig wird es dann auch am Sonntag und Montag.
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1: Ich bin Florian Klaus. Die Polizei hat laut NRW-Innenminister Reul das Fahrzeug des Verdächtigen für mehrere Sabotageaktionen gegen die deutsche Stromversorgung gestürmt. Der Mann sei jetzt vermutlich zu Fuß unterwegs und werde nicht weit kommen, sagte er. Zu den Ermittlungen hat Reul gesagt:
2: Die Polizei ermittelt hier wegen verfassungsfeindlicher Sabotage. Geprüft werden auch ein möglicher linksextremistischer Hintergrund und eine mögliche fremdstaatlich gesteuerte Sabotage.
1: Es gibt zwei Bekennerschreiben. Darin nennt der Verfasser als Motiv den Kampf gegen fossile Brennstoffe. Zum Sparpaket bei Volkswagen gibt es neue Informationen. Niedersachsens Ministerpräsident Lies geht davon aus, dass von den im Raum stehenden 50.000 weiteren wegfallenden Stellen die Hälfte in Deutschland sein wird. Werksschließungen seien nicht vereinbart worden, so der SPD-Politiker und VW-Aufsichtsrat. Die Wettbewerbsfähigkeit der Standorte müsse vorangebracht werden. Besonders die in Emden, Hannover, Zwickau und Neckarsulm. In Thüringen sind die meisten Abgeordneten des BSW aus Protest gegen die Bundesspitze aus der Partei ausgetreten, darunter auch ihre Minister. Die Regierung wollen sie aber weiter stützen. CDU-Ministerpräsident Vogt hat gesagt:
3: Wir haben eine Situation im Freistaat, wo wir gemeinsam für Stabilität und für Miteinander, für Verlässlichkeit und Vertrauen auch persönlich stehen.
1: Darauf könnten sich die Thüringer verlassen, so Vogt. Bayern erhöht die staatliche Förderung für jüdische Gemeinden im Freistaat. Der Betrag steigt von 20 auf 26 Millionen Euro. Das hat Ministerpräsident Söder bei der Unterzeichnung des entsprechenden Vertrags gesagt. Das Geld soll für Sicherheitsmaßnahmen, den Synagogenbau, für Schulen und Bildungsmaßnahmen dienen. Antisemitismus wachse wie noch nie, sagte Söder. Deshalb wolle man ein öffentliches Bekenntnis abgeben. Ein Song der Band Wir sind Helden legt dank sozialen Medien gerade ein großes Comeback hin. Der Song Von hier an blind wird seit einigen Wochen immer häufiger auf TikTok und Co. verwendet. Warum ist nicht so richtig klar. Das Lied hat es dadurch auf Platz 6 der offiziellen Charts geschafft und ist damit mehr als 20 Jahre nach Erscheinen so hoch platziert wie noch nie.
0: Das Wetter.
1: Die Nacht geht erst noch klar los, nach Mitternacht kommt aber Regen von Norden. Die Tiefstwerte liegen bei 18 bis 12 Grad. Morgen verlagern sich Schauer und einzelne Gewitter zu den Alpen. Danach ist immer häufiger die Sonne zu sehen. Sonnig wird es dann auch am Sonntag und Montag.
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1: Ich bin Florian Klaus. Die Polizei sucht weiter nach dem 48-Jährigen, der mehrerer Sabotageangriffe gegen die deutsche Stromversorgung verdächtigt wird. Sein Fahrzeug hat sie aber in einem Wald in der Nähe von Düren gefunden. Es wird auf Spuren durchsucht. NRW-Innenminister Reul hat vorher gesagt, dass seine Bekennerschreiben authentisch seien. In seiner Wohnung wurde außerdem Sprengstoff gefunden. Bayerns Regierung will angesichts der zunehmenden Sabotagefälle den Schutz kritischer Infrastruktur verstärken. Ministerpräsident Söder hat konkret angekündigt, dass künftig auch private Firmen Drohnenangriffe abwehren können sollen. Dafür soll es dem Plan zufolge neben Werkfeuerwehren in Zukunft auch Werksicherheitswachten geben. Das könne und werde der Freistaat per Landesgesetz regeln, so Söder. Das Ultimatum der Hackergruppe Resida an den Berliner Senat ist abgelaufen. Die Erpresser haben wie angedroht die bei einem Cyberangriff auf die Berliner Verwaltung erbeuteten Daten online gestellt. Dem Sprecher des Chaos Computer Clubs Joachim Selzer zufolge sind darunter viele interne Daten, etwa zu Personal- oder Bauangelegenheiten. Die Hacker hatten Bitcoin im Wert von rund 2 Millionen Euro gefordert, um sie nicht zu veröffentlichen. Darauf ging der Senat nicht ein. Der Entertainer Harpe Kerkeling bekommt den traditionsreichen Orden wieder den tierischen Ernst. Das hat der Aachener Karnevalsverein bekannt gegeben. Kerkeling werde nicht nur für sein künstlerisches Lebenswerk ausgezeichnet, sondern auch für seinen Beitrag zu einer offenen, demokratischen Gesellschaft, hieß es zur Begründung. In der Fußball-Bundesliga beginnt heute Abend der zweite Spieltag. In der Freitagspartie stehen sich der VfB Stuttgart und der 1. FC Köln gegenüber. Moritz Einzel berichtet.
2: Nach dem 1:5 zum Saisonstart bei den Bayern will der VfB Stuttgart das erste Erfolgserlebnis der neuen Bundesliga-Saison. Gegen Köln hoffen die Stuttgarter darauf, dass ihr robustes Offensivspiel deutlich mehr Früchte trägt als in der Münchner Arena vor einer Woche. Die Kölner kommen mit Rückenwind nach dem knappen Heimsieg zum Start gegen Hoffenheim. Stuttgart gegen Köln, Anstoß ist um 20.30 Uhr.
0: Das Wetter.
1: Die Nacht geht erst noch klar los, nach Mitternacht kommt aber Regen von Norden. Die Tiefstwerte liegen bei 18 bis 12 Grad. Morgen verlagern sich Schauer und einzelne Gewitter zu den Alpen. Danach ist immer häufiger die Sonne zu sehen. Sonnig wird es dann auch am Sonntag und Montag.
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1: Ich bin Florian Klaus. Die Polizei hat laut NRW-Innenminister Reul das Fahrzeug des Verdächtigen für mehrere Sabotageaktionen gegen die deutsche Stromversorgung gestürmt. Der Mann sei jetzt vermutlich zu Fuß unterwegs und werde nicht weit kommen, sagte er. Zu den Ermittlungen hat Reul gesagt:
2: Die Polizei ermittelt hier wegen verfassungsfeindlicher Sabotage. Geprüft werden auch ein möglicher linksextremistischer Hintergrund und eine mögliche fremdstaatlich gesteuerte Sabotage.
1: Es gibt zwei Bekennerschreiben. Darin nennt der Verfasser als Motiv den Kampf gegen fossile Brennstoffe. Nachdem Hacker teils sensible Daten aus der Berliner Verwaltung veröffentlicht haben, wollen die Behörden betroffene Bürger gezielt informieren. Wer feststellt, dass eigene Daten für Betrug oder Identitätsmissbrauch verwendet werden, soll Strafanzeige erstatten. Die Hackergruppe Resida hatte zuvor rund 2 Millionen Euro Lösegeld gefordert. Der Berliner Senat lehnte eine Zahlung ab. Sportfans können sich möglicherweise Geld zurückholen. Die starken Preiserhöhungen des Streaming-Anbieters DAZN in den Jahren 2021 und 2022 sind voraussichtlich rechtswidrig gewesen. Einen entsprechenden Hinweis hat das Oberlandesgericht in Hamm gegeben. Ein Urteil soll im November kommen. In den kommenden Wochen können sich betroffene DAZN-Kunden noch in ein Klageregister eintragen, um Ansprüche anzumelden. Ein deutscher Betrüger, der in der Münchner Gegend vermutet wird, steht auf der Most Wanted-Liste des FBI. Die US-Bundespolizei sucht ihn, weil er nach seiner Verurteilung wegen Anlagebetrugs aus den USA geflohen war. Der Unternehmer hatte den Angaben nach Prominente und Influencer um Millionen Euro betrogen. Das Geld soll er für Luxusautos, seine Yacht und seine Villa verwendet haben. Die deutschen Basketballerinnen sind mit einer deutlichen Niederlage in die Heimweltmeisterschaft gestartet. In Berlin haben sie gegen den schwersten Gruppengegner Spanien mit 53-83 verloren. In der Vorrunde spielt das Team von Bundestrainer Olaf Lange noch am Samstag gegen Japan und am Montag gegen Mali.
0: Das Wetter.
1: Die Nacht geht erst noch klar los, nach Mitternacht kommt aber Regen von Norden. Die Tiefstwerte liegen bei 18 bis 12 Grad. Morgen verlagern sich Schauer und einzelne Gewitter zu den Alpen. Danach ist immer häufiger die Sonne zu sehen. Sonnig wird es dann auch am Sonntag und Montag.
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0: Ich bin Hendrik Daum. Die Polizei sucht weiter nach dem 48-Jährigen, der mehrerer Sabotageangriffe gegen die deutsche Stromversorgung verdächtigt wird. Sein Fahrzeug hat sie inzwischen in einem Wald in der Nähe von Düren in Nordrhein-Westfalen gefunden. Es wird jetzt auf Spuren durchsucht. NRW-Innenminister Reul hatte vorher gesagt, dass dessen Bekennerschreiben authentisch seien. In dessen Wohnung wurde außerdem Sprengstoff gefunden. Private Firmen in Bayern sollen bald selbst Drohnen abwehren dürfen. Das hat Ministerpräsident Söder als Reaktion auf die zunehmenden Sabotageaktionen angekündigt. Außerdem sollen Regeln zur Videoüberwachung gelockert werden. Nach dem Brandanschlag auf eine Baustelle in München sitzen inzwischen zwei Verdächtige mit bulgarischer Staatsbürgerschaft in U-Haft. Sie sollen Brandsätze aus einem Auto geworfen haben. Nachdem der Großteil der BSW-Abgeordneten in Thüringen inklusive ihrer Minister aus der Partei ausgetreten ist, hat CDU-Ministerpräsident Vogt versucht zu beruhigen. Die ehemaligen BSW-Politiker wollen die Regierung weiter unterstützen, so Vogt.
1: Wir stehen gemeinsam verlässlich für eine Politik. Die Menschen im Land müssen sich keine Sorgen machen. Wir kümmern uns um die Themen, die ihr Leben betreffen. Und gemeinsam stehen wir auch persönlich dafür ein, dass Thüringen vorankommt.
0: Die Ex-BSWler werfen Parteigründerin Sarah Wagenknecht vor, sie zu einem Spielball für die Wahl in Sachsen-Anhalt gemacht zu haben. Das Ultimatum der Hackergruppe Rysida an den Berliner Senat ist abgelaufen. Die Erpresser haben die bei einem Cyberangriff auf die Berliner Verwaltung erbeuteten Daten jetzt online gestellt. Dem Sprecher des Chaos Computer Clubs Joachim Selzer zufolge sind darunter viele interne Daten, etwa zu Personal- oder Bauangelegenheiten. Die Hacker hatten Bitcoin im Wert von rund 2 Millionen Euro gefordert. Darauf ging der Senat aber nicht ein. Kein guter Start für die deutschen Basketballerinnen. Zum Auftakt der Heim-WM in Berlin haben sie deutlich gegen Mitfavorit Spanien verloren. 53-83 stand es am Ende. Viel Zeit zur Erholung gibt es aber nicht. Direkt morgen muss das Team von Bundestrainer Olaf Lange schon gegen Japan ran. Dritter und letzter Gruppengegner ist am Montag dann Mali.
2: Das Wetter.
0: Die Nacht im Freistaat zeigt sich heute zweigeteilt. Im Norden Regen mit vereinzelten Gewittern, im Süden dagegen meist sternenklar. Die Werte gehen bis in der Früh runter auf 17 bis 12 Grad. Morgen am Samstag zieht der Regen zunächst Richtung Alpen weiter. Danach wird es aber recht freundlich mit einem Sonne-Wolken-Mix. Allerdings wird es ziemlich windig bei 20 bis 25 Grad.
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1: Ich bin Hendrik Daum. Nach mehreren Sabotageaktionen gegen die Stromversorgung in Deutschland hat die Polizei das Fahrzeug des 48-jährigen Tatverdächtigen gefunden. Es stand in einem Wald in der Nähe von Düren in Nordrhein-Westfalen. NRW-Innenminister Reul sagte, der Mann sei jetzt vermutlich zu Fuß unterwegs, werde aber nicht weit kommen. Der Tatverdächtige soll Bekennerschreiben zu den Anschlägen verfasst haben. Als Motiv gab er an, die fossile Energiegewinnung sei ein Verbrechen, das großes Leid nach sich ziehe. Private Firmen in Bayern sollen bald selbst Drohnen abwehren dürfen. Das hat Ministerpräsident Söder als Reaktion auf die zunehmenden Sabotageaktionen angekündigt. Außerdem sollen Regeln zur Videoüberwachung gelockert werden.

0: Nach dem Brandanschlag auf eine Baustelle in München sitzen inzwischen zwei Verdächtige mit bulgarischer Staatsbürgerschaft in U-Haft. Sie sollen Brandsätze aus einem Auto geworfen haben. Hochspannung vor dem kommenden Sonntag. Dann wird in Sachsen-Anhalt ja ein neuer Landtag gewählt. In letzten Umfragen liegt die AfD weiter deutlich vor der CDU. Laut der Forschungsgruppe Wahlen im Auftrag des ZDF kommt die AfD auf 41%. Die CDU hofft auf eine weitere Amtszeit von Ministerpräsident Schulze und liegt unverändert bei 23%. Mehr von David Riemer.
1: Drittstärkste Kraft wird laut Umfrage die Linke mit gut 11%, dahinter SPD und Grüne mit 8,5 und 6%. AfD und CDU sind meilenweit voneinander entfernt. Die AfD könnte mit diesem Ergebnis aber nicht alleine regieren, sie wäre auf Koalitionspartner angewiesen. Eine Zusammenarbeit mit ihr haben die anderen Parteien im Vorfeld aber ausgeschlossen. Höchstwahrscheinlich wird es sehr schwierig, eine Landesregierung ohne die AfD zu bilden. Aber 26% der Befragten wissen noch nicht, wen sie am Sonntag wählen werden.
0: Kein guter Start für die deutschen Basketballerinnen. Zum Auftakt der Heim-WM in Berlin haben sie deutlich gegen Mitfavorit Spanien verloren. 53-83 stand es am Ende. Viel Zeit zur Erholung gibt es aber nicht. Direkt morgen muss das Team von Bundestrainer Olaf Lange schon gegen Japan ran. Dritter und letzter Gruppengegner ist am Montag dann Mali.
2: Das Wetter.
0: Die Nacht im Freistaat zeigt sich heute zweigeteilt. Im Norden Regen mit vereinzelten Gewittern, im Süden dagegen meist sternenklar. Die Werte gehen bis in der Früh runter auf 17 bis 12 Grad. Morgen am Samstag zieht der Regen zunächst Richtung Alpen weiter. Danach wird's aber recht freundlich mit einem Sonne-Wolken-Mix. Allerdings wird's ziemlich windig bei 20 bis 25 Grad.
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1: Ich bin Hendrik Daum. Nach mehreren Sabotageaktionen gegen die Stromversorgung in Deutschland hat die Polizei das Fahrzeug des 48-jährigen Tatverdächtigen gefunden. Es stand in einem Wald in der Nähe von Düren in Nordrhein-Westfalen. NRW-Innenminister Reul sagte, der Mann sei jetzt vermutlich zu Fuß unterwegs, werde aber nicht weit kommen. Der Tatverdächtige soll Bekennerschreiben zu den Anschlägen verfasst haben. Als Motiv gab er an, die fossile Energiegewinnung sei ein Verbrechen, das großes Leid nach sich ziehe. Private Firmen in Bayern sollen bald selbst Drohnen abwehren dürfen. Das hat Ministerpräsident Söder als Reaktion auf die zunehmenden Sabotageaktionen angekündigt. Außerdem sollen Regeln zur Videoüberwachung gelockert werden. Nach dem Brandanschlag auf eine Baustelle in München sitzen inzwischen zwei Verdächtige mit bulgarischer Staatsbürgerschaft in U-Haft. Sie sollen Brandsätze aus einem Auto geworfen haben. Nachdem der Großteil der BSW-Abgeordneten in Thüringen inklusive ihrer Minister aus der Partei ausgetreten ist, hat CDU-Ministerpräsident Vogt versucht zu beruhigen. Die ehemaligen BSW-Politiker wollen die Regierung weiter unterstützen, so Vogt.
2: Wir stehen gemeinsam verlässlich für eine Politik. Die Menschen im Land müssen sich keine Sorgen machen. Wir kümmern uns um die Themen, die ihr Leben betreffen. Und gemeinsam stehen wir auch persönlich dafür ein, dass Thüringen vorankommt.
1: Die Ex-BSWler

0: Da werfen Parteigründerin Sarah Wagenknecht vor, sie zu einem Spielball für die Wahl in Sachsen-Anhalt gemacht zu haben. In der Fußball-Bundesliga feiert Stuttgart einen Heimsieg. Der VfB hat am Abend mit 4:1 gegen Köln gewonnen. In der zweiten Liga gab es zweimal Unentschieden. Hannover und Karlsruhe trennten sich 2:2, genauso wie Bielefeld und St. Pauli. Bei der Basketball-Heim-WM hat das deutsche Nationalteam der Frauen einen schlechten Start erwischt. Zum Auftakt gab es in Berlin eine 53:83 Niederlage gegen Mitfavorit Spanien. Heute geht es dann gegen Japan.
1: Das Wetter.
0: Im Moment zeigt sich der Freistaat zweigeteilt, im Norden Regen mit vereinzelten Gewittern, im Süden dagegen meist klar. Die Werte gehen bis in der Früh noch runter auf 17 bis 12 Grad. Heute am Samstag zieht der Regen zunächst Richtung Alpen weiter, danach wird's aber recht freundlich mit einem Sonne-Wolken-Mix. Allerdings wird's ziemlich windig bei 20 bis 25 Grad.
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1: Ich bin Hendrik Daum. Nach dem Sabotageversuch auf ein Umspannwerk in Dormagen in Nordrhein-Westfalen und den Anschlägen im Süden Brandenburgs und in der Nähe von Köln fahndet die Polizei nach einem Verdächtigen. NRW-Innenminister Reul teilte mit, die Polizei habe dessen LKW sichergestellt, in seiner Wohnung sei Material für Sprengstoff gefunden worden. Der Mann sei jetzt zu Fuß auf der Flucht. Sein Name steht unter zwei Bekennerschreiben, die die Ermittler für echt halten. Reul sagte, nach aktuellem Stand müsse von Klimaextremismus ausgegangen werden. Hochspannung vor dem morgigen Sonntag. Dann wird in Sachsen-Anhalt ein neuer Landtag gewählt. In letzten Umfragen liegt die AfD weiter deutlich vor der CDU. Laut der Forschungsgruppe Wahlen im Auftrag des ZDF kommt die AfD auf 41%. Die CDU hofft auf eine weitere Amtszeit von Ministerpräsident Schulze und liegt unverändert bei 23%. Mehr von David Riemer.
2: Drittstärkste Kraft wird laut Umfrage die Linke mit gut 11%, dahinter SPD und Grüne mit 8,5 und 6%. AfD und CDU sind meilenweit voneinander entfernt. Die AfD könnte mit diesem Ergebnis aber nicht alleine regieren, sie wäre auf Koalitionspartner angewiesen. Eine Zusammenarbeit mit ihr haben die anderen Parteien im Vorfeld aber ausgeschlossen. Höchstwahrscheinlich wird es sehr schwierig, eine Landesregierung ohne die AfD zu bilden. Aber 26% der Befragten wissen noch nicht, wen sie am Sonntag wählen werden.
1: Das Ultimatum der Hackergruppe Rysida an den Berliner Senat ist abgelaufen. Die Erpresser haben die bei einem Cyberangriff auf die Berliner Verwaltung erbeuteten Daten jetzt online gestellt. Dem Sprecher des Chaos Computer Clubs Joachim Selzer zufolge sind darunter viele interne Daten, etwa zu Personal- oder Bauangelegenheiten. Die Hacker hatten Bitcoin im Wert von rund 2 Millionen Euro gefordert. Darauf ging der Senat aber nicht ein. In der Fußball-Bundesliga feiert Stuttgart einen Heimsieg. Der VfB hat am Abend mit 4:1 gegen Köln gewonnen. In der zweiten Liga gab es 2-mal unentschieden. Hannover und Karlsruhe trennten sich 2:2, genauso wie Bielefeld und St. Pauli. Bei der Basketball-Heim-WM hat das deutsche Nationalteam der Frauen einen schlechten Start erwischt. Zum Auftakt gab es in Berlin

0: eine 53-83 Niederlage gegen Mitfavorit Spanien. Heute geht es dann gegen Japan.
1: Das Wetter.
0: Im Moment zeigt sich der Freistaat zweigeteilt, im Norden Regen mit vereinzelten Gewittern, im Süden dagegen meist klar. Die Werte gehen bis in der Früh noch runter auf 17 bis 12 Grad. Heute am Samstag zieht der Regen zunächst Richtung Alpen weiter, danach wird's aber recht freundlich mit einem Sonne-Wolken-Mix. Allerdings wird's ziemlich windig bei 20 bis 25 Grad.
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1: Ich bin Hendrik Daum. Nach mehreren Sabotageaktionen gegen die Stromversorgung in Deutschland hat die Polizei das Fahrzeug des 48-jährigen Tatverdächtigen gefunden. Es stand in einem Wald in der Nähe von Düren in Nordrhein-Westfalen. NRW-Innenminister Reul sagte, der Mann sei jetzt vermutlich zu Fuß unterwegs, werde aber nicht weit kommen. Der Tatverdächtige soll Bekennerschreiben zu den Anschlägen verfasst haben. Als Motiv gab er an, die fossile Energiegewinnung sei ein Verbrechen, das großes Leid nach sich ziehe. CSU-Chef Söder hält daran fest, für die Nachfolge des Bundespräsidenten eine Frau zu nominieren. In der Rheinischen Post waren Söder CDU und SPD davor, kurz vor der Entscheidung von dieser Grundsatzfestlegung abzurücken. Söder wörtlich, was wäre das denn für ein Signal? Als mögliche Kandidatin für das Amt des Staatsoberhaupts nennt Söder erneut Ilse Aigner, die mit ihrer Bürgernähe nach seiner Ansicht dem Eindruck eines abgehobenen Establishments entgegenwirken könnte. Gleichzeitig betont Söder, dass eine Entscheidung darüber möglichst bald nach den Wahlen im Osten fallen müsse. Nachdem der Großteil der BSW-Abgeordneten in Thüringen inklusive ihrer Minister aus der Partei ausgetreten ist, hat CDU-Ministerpräsident Vogt versucht zu beruhigen. Die ehemaligen BSW-Politiker wollen die Regierung weiter unterstützen, so Vogt.
2: Wir stehen gemeinsam verlässlich für eine Politik. Die Menschen im Land müssen sich keine Sorgen machen. Wir kümmern uns um die Themen, die ihr Leben betreffen. Und gemeinsam stehen wir auch persönlich dafür ein, dass Thüringen vorankommt.
1: Die Ex-BSWler werfen Parteigründerin Sarah Wagenknecht vor, sie zu einem Spielball für die Wahl in Sachsen-Anhalt gemacht zu haben. In der Fußball-Bundesliga feiert Stuttgart einen Heimsieg. Der VfB hat am Abend mit 4:1 gegen Köln gewonnen. In der zweiten Liga gab es 2-mal Unentschieden. Hannover und Karlsruhe trennten sich 2:2, genauso wie Bielefeld und St. Pauli. Bei der Basketball-Heim-WM hat das deutsche Nationalteam der Frauen einen schlechten Start erwischt. Zum Auftakt gab es in Berlin eine 53:83 Niederlage gegen Mitfavorit Spanien. Heute geht es dann gegen Japan.
0: Das Wetter.
1: Im Moment zeigt sich der Freistaat zweigeteilt, im Norden Regen mit vereinzelten Gewittern, im Süden dagegen meist klar. Die Werte gehen bis in der Früh noch runter auf 17 bis 12 Grad. Heute am Samstag zieht der Regen zunächst Richtung Alpen weiter, danach wird es aber recht freundlich mit einem Sonne-Wolken-Mix. Allerdings wird es ziemlich windig bei 20 bis 25 Grad.
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